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0: Also wir hätten heute Tag der Blaubeeren, Tag okay. der Videospiele, ganz spannend, und Tag der Mandelschokolade in den USA.
1: Das interessiert uns halt alles nicht.
0: Na, weil wir haben heute...
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1: Ah, und wir sind schon auf dem Zellersee und es ist wunderbar. Die Sonne geht gerade auf. Der See schimmert grün und blau. Das wird ein wunderbarer Tag mit Kathi und Christian. Und Aline ist auch mit dabei.
3: Ich habe schon einen Fischer gesehen.
1: Einen Fischer?
3: Ja.
0: Die fahren jetzt schon wieder nach Hause. Die sind nämlich schon fertig. An der Stelle.

0: Liebe Grüße an alle schlafengehenden Fische. Wir machen jetzt hier eine große Sommersendung. Was ich ja schön finde, ist diese Magie, die dieser See ausstrahlt, gerade in der Früh, bevor die Sonne aufgeht. Ist das nicht fein mit diesen kleinen Wellen, die sich da bilden?
1: Und diese Ruhe, also außer der Christin ist am Schiff, aber ansonsten wirklich.
0: Also das wird mir fast schon romantisch.
1: Ja, wir sind ja wirklich mitten am Schiff, das muss man auch dazu sagen. Und direkt hinterm Christian ist die Bar. Also damit ihr euch das ungefähr so vorstellen könnt, der muss nur einmal seine Hand hinten ranreichen und ist an der Bar.
0: Ja, genau. Christian? Vielleicht haben sie mir auch deswegen so platziert, damit du etwas abgelenkt bist. Reden wir ein bisschen über die Sendung. Was haben wir alles geplant heute Morgen?
1: Wir freuen uns wirklich sehr, denn wir haben erstens mal viele Gäste hier. Wir haben unter anderem einen Skilehrer und werden den mal fragen, was er so im Sommer macht.
0: Das finde ich gut.
1: Weil Zell am See ist ja eine Winterdestination, wie Sommerdestination. Dann haben wir Bademeister auch mit dabei und da steigen dann gleich ein Haufen Schüler ein. Weil letzte Schulwoche bitte, am Freitag ist ja Zeugnisverteilung.
0: Und zwar die Hackkammer, oder?
1: Die Hack kommt großartig vorbei mit dem Lehrer und der Lehrerin.
0: Also insofern, das wird eine wunderbare Sendung. Die Alina hat extra ihren Urlaub unterbrochen, nur um mit dabei zu sein. Schön, dass du da bist.
2: Das darf ich mir nicht entgehen lassen.
0: Danke euch fürs Einschalten. Wir starten jetzt dann gleich mit den Nachrichten.
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9: Im Studio Alina Wagata. Ab heute pilgern wieder zehntausende Musikfans nach Salzburg. Das Electric Love Festival steht an. Bis Samstag verwandelt sich dabei der Salzburgring im Flachgau zur Tanzfläche. Rund 180.000 Besucher werden insgesamt erwartet. Als großes Musikhighlight wartet das DJ-Trio Swedish House Mafia. Sie gelten als der größte Act aller Zeiten am Electric Love. Der NATO-Gipfel in Ankara hat mit Spannungen begonnen. US-Präsident Donald Trump hat die europäischen Bündnispartner erneut scharf kritisiert und mit einem möglichen Abzug von US-Soldaten aus Europa gedroht. Für den Gastgeber Türkei hat er zugleich eine Aufhebung von Sanktionen und einen möglichen Verkauf von Kampfjets in Aussicht gestellt. Generalsekretär Nico Marchetti tritt mit Ende Juli überraschend von seiner Funktion zurück. Das hat die Volkspartei gestern mitgeteilt. Der 36-Jährige wolle sich neben der Politik ein zweites berufliches Standbein aufbauen. Innerparteilich sei er zudem zunehmend unter Druck geraten. Seine Mandate als Nationalratsabgeordneter, Bildungssprecher und Bezirksparteiobmann in Wien Favoriten behält er. Markus Gstöttner soll offenbar neuer ÖVP-Generalsekretär werden. Er gilt als absoluter Wunschkandidat.

0: Und nach der Fußball-WM mit einem wahren Kraftakt hat sich Argentinien gestern für das WM-Viertelfinale qualifiziert. Bis zur 79. Minute ist der Titelverteidiger gegen Ägypten mit 0:2 im Rückstand gelegen. Am Ende haben sie aber dann doch noch mit einem 3:2 für ein furioses Finish gesorgt. Und auch die Schweiz hat gestern noch als letztes Team den Einzug ins Viertelfinale geschafft. Im Elfmeterschießen haben sie Kolumbien mit 4:3 gestoppt. Mhm.
1: Wir haben ja dieses Spiel gemeinsam, die Kathi und ich, am Handy in der Lokalbahn gesehen, wie wir darauf gewartet haben, bis sie weggefahren ist.
2: In der Pinskerbahn, in Zell am See. In der Pinskerbahn,
1: weil die fahren nur eine Stunde in der auf dieser Schmalspurbahn. Die Kathi hat da so laut gerufen, sich aufgeregt, da hast du den vorbeifahrenden Güterverkehrszug gar nicht gehört.
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2: Ich möchte dazu sagen, ich habe nicht für Messi gerufen, sondern gegen ihn. Ich sage das ganz offen. Ich bin Team Ronaldo. So, einen wunderschönen guten Morgen. Rein geht's in diesen neuen Tag. Die Sonne scheint in Zell am See. Bei 19 Grad in der Stadt Salzburg ziehen viele Wolken drüber bei 25 Grad. Bis an die 25 Grad kriegen wir heute noch. So ein Durchhänger heute. Sehr, sehr unbeständig, vor allem im Flachgau und im Tennengau. Immer wieder auch Regenschauer möglich. Ab morgen kommt dann der Sommer in ganz Salzburg.
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1: 3:56 und es läuft noch gut auf Salzburgstraßen. Ihr kommt gut voran. Gute Fahrt.
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2: Oh, der Sommer kommt und die Ferien kommen auch. Am Freitag ist es soweit. Endlich Zeugnisse, endlich geht's rein in die Ferien. Und wir senden heute 6 Stunden live vom Schiff.
1: Dann würde ich sagen, wir starten gleich mal mit Musik. Backstreet Boys sind auch mit dabei, weil die sagen sich, wer freut sich schon auf den Sommer? Jeder. Ich glaube, die Alina hat diese billigen Gags im Urlaub etwas vermisst.
0: Ja, vielleicht.
1: Vielleicht auch nicht. Das ist auf jeden Fall der nächste Antenne Salzburg 90er. Das wird ein wunderbarer Mittwoch im schönsten Bundesland Österreichs. Wir sind live vom Zellersee.

0: Heute live vom Schiff, Kathi und Christian, Antenne Salzburg hier um 6:07.
1: Und nachdem die Kathi vorher von Cristiano Ronaldo gesprochen hat, sie ist ja Team Ronaldo,
0: ja.
1: Bleiben wir dabei, wir haben ja Portugal mit Glide.
0: Oh ja.
1: Danke Musikredaktion. Bing.

0: Also Dialine ist schon bei ihrem zweiten Cappuccino.
1: Gibt's nämlich hier bei uns auf dem Schiff auf dem ganz neuen Elektroboot am Zellersee. Da sind wir nämlich heute. Wir senden heute live vom Elektroboot Maria Franziska von Trapp. Die Trapp sind nämlich dort im Thomasbach, waren die da haben. Der Christian.
0: Nee, du hast dir erzählt, was hat die Maria Franziska von Trapp eigentlich sogar gehabt?
1: Der Herr Trapp, der offizielle Herr Trapp, der Baron, hatte ja viele Kinder und die hat einen Herzfehler.
0: Die hat einen Herzfehler.
1: Und dann ist die Mutter verstorben und dann ist sie nach Salzburg gezogen und um praktisch seinen Kindern gerecht zu werden und vor allem auch diese Maria Franziska hat eben eine junge Nonne angestellt und das war dann die Maria, in die sich verliebt hat und mit der nachher nach Amerika gegangen ist. Und deswegen so viele, viele zu uns nach Salzburg auf Urlaub kommen, vor allem Amerikaner.
0: Und jetzt ist sie in diesem Schiff quasi verewigt.
1: Finde ich echt schön.
0: Ich finde auch den Namen schön, Maria Franziska von Trapp.
1: Ja.
0: Also Kathi und Christian heute am Zellersee.
2: Die Kathi auf dem Zellersee und Christian ist die Maid Juchel.
0: Was?

0: Guten Morgen mit Katja und Christian, heute live an Bord vom neuen Elektroschiff Maria Franziska von Trapp auf dem Zellersee.
1: Schau mal ganz kurz nach links, Kathi. Siehst du das neben dir?
0: Da schwimmt ja einer.
1: Da schwimmt schon, aber in vollem Neoprenanzug-Montur. Also das ist wirklich ein richtiger Sportler.
0: Der Zellersee allerdings hat momentan 23 Grad, das geht schon. Der Norbert ist ja der Kapitän, einer der Kapitäne vom Zellersee. Gehst du normalerweise auch um die Zeit schwimmen? So hupfst du kurz einmal runter vom Bordstand?
2: Ja, eigentlich habe ich ganz was anderes zum Tor in davor.
1: Also. Deswegen hat der liebe Gott ihm ein Schiff geschenkt, damit er nicht schwimmen muss.
2: Ja, genau, richtig.
0: Und was für ein Schiff. Das Schiff ist ja wunderschön, ganz nigelnagelneu. Das riecht ein bisschen noch so wie ein neues Auto. Das ist ganz, ganz frisch. Das hast du mitkonzipiert.
2: Ja, mitkonzipiert. Also wir sind von der Planung an bis zum jetzigen Zeitpunkt eigentlich immer involviert gewesen in den ganzen Jahr.
1: Das heißt, inwiefern, aber ich muss mal kurz fragen, ich habe einen Fischführer-Patent im Gegensatz zu dir, insofern, ich rede Kapitän zu Kapitän. Wie plant man so ein Schiff? Was hast du jetzt gesagt, was du unbedingt brauchst, damit das Schiff so ist, dass es am Zellersee perfekt ist?
2: Ja, zuerst brauchst du mal ein Konzept. Also da muss natürlich die Firma dahinter stehen. Man muss die Auslastung natürlich auch berechnen, gell, weil wenn man ein Schiff fährt und man verdient dann kein Geld damit, ist kontraproduktiv. Und also zuerst ist einmal die Planung, dann musst du mit einer Werft in Verbindung setzen, ob die das überhaupt bauen wollen oder können. Und ja, im Endeffekt dauert es dann bis zu einem Jahr, bis das Schiff dann richtig, so wie es jetzt dann da steht, fertig ist.
1: Dann fassen wir mal zusammen, Kapazität, wie viele Menschen passen auf das Schiff?
2: 150 Personen.
0: 150 Personen. Also wenn der Christian drauf ist, nur 130.
2: Ja, dann kriegen wir ein bisschen Schlagseiten, aber nein, Spaß beiseite.
1: So, wir legen in diesen Sekunden los und sind auf dem Weg zur Esplanade am Zellersee live.

0: Also jetzt gerade haben wir zur Rechten das Grand Hotel. Und das schaut ja vom Wasser noch mal schöner aus als von Land. Und was ich auch so schön finde, ist hinten, wie sich jetzt hinter dem Boot die Sonne spiegelt.
1: Was ich besonders schön finde, finde ich die österreichische Flagge auf dem Boot. Das ist immer was Schönes, finde ich, auf so Schiffen, die österreich-rot-weiß-rote Flagge.
0: Kathi ist heute Morgen schon aufs Schiff.
1: Ja, du lachst aber wirklich.
0: Ja?
1: Sicher.
0: Ich glaube, wenn wir auf dem Schiff Public Viewing gemacht hätten, dann hätten wir auch gegen Argentinien gewonnen. Die Kathi ist immer noch sauer, dass Argentinien weitergekommen ist.
1: Also Entschuldigung, der Messi, ganz ehrlich, der kommt ja, also FIFA und Messi sind ja ein Team. Und Donald Trump, die spielen ja alle in einem Team.
0: Tatsächlich?
1: Ja, sicher.
0: Ja. Also man kommt auf dem Zellers hier auf die besten Gespräche weltweit. Alina, Thema bei den Nachrichten. Wir haben natürlich auch unsere ganzen Nachrichten mit dabei, ist überhaupt keine Frage. Also volles Programm heute Morgen, sogar im Interview haben wir Menschen.
2: Natürlich, es geht um eine Luxusvilla in Adnet, aber auch um Kinder in Zell am See, die schon Ferien haben.
1: Nein.
2: Ja.
0: Antenne Salzburg News statt in 3 Minuten.
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2: Luxus-Bergvilla in Adnet, Thema im Salzburger Landtag, und Zeller Volksschüler haben bereits Sommerferien. Es ist 6:30 Uhr, einen schönen guten Morgen. Eine Luxus-Bergvilla soll im beschaulichen Adnet entstehen. Ein Milliardär aus den Vereinigten Arabischen Emiraten will am Spumberg groß ausbauen. Hoch über dem Ortskern, mitten in malerischer Kulisse, hat er dort bereits vor einigen Jahren einen 3000 Quadratmeter großes Luxusgrundstück erworben, erklärt Grünen Abgeordneter Simon Heilig-Hofbauer.
17: Dort befindet sich bereits ein Anwesen mit erheblichen Ausmaßen, angeblich sogar mit Indoor-Pool, der die Wasserversorgung bereits lahmgelegt hat.

0: soll. Dazu sollte nun eine weitere Villa mit 800 Quadratmeter Bruttogeschossfläche errichtet werden.
1: Daraus wird aber vorerst nichts. Nach zahlreicher Kritik von Anrainern hat die Gemeinde eine Bausperre verhängt. Jetzt wird der Bebauungsplan überarbeitet, um vor allem die zulässige Geschosshöhe zu begrenzen. Zudem findet am heutigen Salzburger Landtag zu dieser Causa eine Debatte statt. Rund um die Entlassung des Salzburger Rettungskommandanten Stefan Herbst kommt keine Ruhe in die Causa. Neben einem laufenden Berufungsprozess klagt Herbst die Organisation nun auch auf ausstehende Lohn- und Sonderzahlungen. Dabei soll es sich um 52.000 Euro handeln. Das Arbeitsgericht hofft auf eine außergerichtliche Einigung. Indes ist noch immer nicht endgültig entschieden, ob Herbst zu Recht entlassen wurde. Und die Schüler der Volksschule und Musikmittelschule Zell am See genießen bereits jetzt die Sommerferien. Wegen umfassender Sanierungsarbeiten am Schulgebäude sind die Ferien um eine Woche vorgezogen worden. Es ist die größte Investition der Stadtgemeinde seit Jahrzehnten. Etwa 15 Millionen Euro werden hineingesteckt. Der Zeller Bürgermeister Andreas Wimreuter.
2: Wir wollen für die kommenden Generationen eine topmoderne, barrierefreie und gesunde Lernumgebung schaffen. Und das Zweite ist auch, dass wir ein ganz wichtiges Zeichen setzen. Das heißt, dass der wertvolle Musikschwerpunkt langfristig und dauerhaft abgesichert werden kann.
1: Und wegen der Bauarbeiten dürfen die Schüler die Ferien auch eine Woche länger genießen. Deshalb hat die Stadtgemeinde zudem die Ferienbetreuung um 2 Wochen ausgeweitet. Im Herbst 2027 soll die Generalsanierung dann vollständig abgeschlossen sein.
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4: Die Sonne geht auf über dem Zellersee. Wir senden ja heute live vom Zellersee, vom neuen Elektroboot. In Zell am See bereits 17 Grad. Stadt Salzburg meldet 22 Grad. Allerdings hängen da viele Wolken drüber. Das Wetter allgemein etwas wechselhaft. Immer wieder Wolken und auch kurze Regenschauer möglich. Temperaturen um die 24 Grad heute.
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5: Oben, was haben wir denn? 6:35, es läuft grundsätzlich gut auf Salzburgstraßen, ihr kommt gut voran. Ich finde es eigentlich so ein bisschen unfair, im Salzburger Flachgau zieht momentan ein Regen drüber, wobei den braucht man ja eh. Und hier im Pinzgau momentan absolut strahlender Sonnenschein, ein paar kleine Wolken ist schon fein. Aber ihr seid zumindest live dabei.
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5: Das ist irgendwie schon interessant, wenn man da die Nachrichten einliest oder spricht live im Radio und hinten wird gerade an der Esplanade der Bugsteg reingebracht.
4: Das ist richtig schön. Wir sind ja momentan am Schiff unterwegs. Jetzt haben wir momentan gerade Pause und dann fahren wir gleich weiter, gell Christian?
5: Wo fahren wir eigentlich hin?
4: Wir machen jetzt eine schöne Runde und fahren Richtung Thomasbach. Das ist quasi gegenüber von Zell am See.
5: Und ihr seid natürlich live mit dabei. Wir machen heute vor allen Dingen eine große Runde Sommer. Also wir starten so in diesen Sommer im schönsten Bundesland Österreichs. Die Elena war jetzt, du warst in Italien, du warst auf Urlaub, gell?
8: Ich habe quasi einen Mini-Roadtrip gemacht.
4: Oh, schön.
8: Gestartet in Sanremo, nach Turin und nach Verona.
5: Also wir haben den Sommer sowieso schon auf dem Schiff. Alina heißt er. Und hier ist Alanis Morissette.

0: Wir starten heute Morgen auf dem Zellersee in den Sommer, in diesem schönsten Bundesland Österreichs. Und wo gibt es einen besseren Ort als hier, wenn gerade über dem Zellersee die Sonne aufgeht? Und was kann man besser mit diesem Sommer verbinden als einen Skilehrer, den wir zu Gast haben? Der Max. Grüß dich.
1: Guten Morgen.
2: Max, was machst du im Sommer als Skilehrer?
1: Ja, ich würde jetzt gern sagen, nichts, aber diese Zeiten sind lang vorbei. Und ja, wir sind ja eine Tourismusregion, wir sind eine Sportregion und dementsprechend sind wir auch im Sommer mit unseren wunderbaren Gästen sportlich unterwegs.
0: Na, was machst du genau? Bist du dann der mit denen E-Biket oder bist du der mit denen Wasserski fährt oder tanzt? Oder?
1: Ja, E-Bike bist schon gut unterwegs. Wir haben in Zell am See eine Outdoor-Company. Das ist geführt von meinem Vater und wir machen da gemeinsam diverse Aktivitäten, eben E-Bike-Touren oder Verleih, Rafting-Touren, Canyoning-Touren.
2: Aber geht im Sommer der Schnee eigentlich ab, so das mit den Mädels? Ich meine, du bist ja so ein richtiger Skilehrer, Max, sagen wir uns ehrlich.
0: Warum sind da jetzt gerade die Mädels beim Schnee reingekommen?
2: Also, Entschuldigung.
0: Nein, leider Zufall, aber okay.
2: Also, Max, schau dir, du bist ja ein fescher Bub, wenn man das mal so sagen darf, ein Bursch, ja. Okay. Das heißt, geht da eigentlich was im Winter mit den Mädels? Hey, kommen wir zum Punkt, ich meine, ja.
1: Gott sei Dank nicht mehr. Bin seit mehreren Jahren ist jetzt übertrieben, aber seit längerer Zeit glücklich vergeben. Und,
2: okay. Aber das war schon so früher, oder? Ist das so? Kann man das schon? Und wir sind ja unter uns am Schiff.
1: Also ich glaube, wenn ich da 30 Jahre zurückgehe zu den wilden Zeiten meines Dads, da war das schon noch richtig so. Bei mir selber ist das nicht mehr so gewesen.
0: Wie okay. Nein, da haben sie schon die Zellergene in ganz Europa verteilt. Und das ist auch gut so. Die haben das eh gebraucht. So, wie auch immer, wir wollen über den Sommer mit dir reden. Machen wir jetzt gleich. E-Bike, Crafting tun, wie das ist mit den Deutschen nach Glock bei uns.
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0: Es ist ja der Mittwoch vor dem Electric Love Festival und da bringen wir uns schon mal in Festivalstimmung. Gleich bei uns in den Antenne Salzburg Nachrichten mit Alina Wörgetter. Die starten pünktlich in 10 Minuten um Punkt 7, aber vorher reden wir noch ein bisschen über Max, mit dem Max, auch über den Max und natürlich über den Zellersee. Seines Zeichens ja eigentlich Skilehrer. Wir haben gedacht, große Sommersendung, brauchen wir einen Skilehrer. Vor allem auch deswegen, weil du bist ja bei Adventure
1: Service Zell am See, genau.
0: Das heißt, ihr macht auch Rafting und vieles, vieles mehr.
1: Genau, wir bieten Rafting-Touren an auf der Salzach. Ist ja circa 20 Minuten von uns, von hier von Zell am See ist die Einstiegsstelle. Und da fahren wir knapp 10 Kilometer der Salzach entlang. Und diese Firma ist gegründet worden 1990, wie ich vorher schon erwähnt, von meinem Dad und einem guten Freund. Und ja.
0: Hauptsache Deutsche am Boot.
1: Wir haben immer wieder deutsche Gäste am Boot.
0: Ja. Die sind aber gar nicht, die sind gar nicht so schlimm, oder?
1: Du.
0: Es ist wurscht, wer kommt.
1: Das ist vollkommen gleich.
0: Wirklich?
2: Ist es wirklich so? Du, wir sind ja unter uns. Sind nicht die Deutschen so ein bisschen ärger als die Holländer oder so?
1: Ich glaube, ich bin so ein bisschen deutschlandfeindlich, aber es ist wie mit der
0: Nein, ich bin ja selber Deutsche. Insofern, ich kann ja da Vollgas geben. Ich kenne ja meine Landsleute. Aber ich kann mir schon vorstellen, dass dann so dieses Ding ist von, jetzt bin ich aber nass geworden. Wo ist mein Handtuch?
1: Das gibt's natürlich, ja, aber wir haben schon, die Leute, die zu uns kommen, die haben gute Laune, die wollen was machen, die haben Spaß, gell, die sind auch motiviert, das zu machen und, also wirklich, die Leute sind, gerade im

0: Also wir sagen es an der Stelle nochmal mit dazu, wir lieben natürlich die Deutschen. Also das sage auch ich als Deutscher. Ich mag ja meine Landsleute auch irgendwo. Sie sind halt so ein bisschen eigen, aber das Schöne ist, da hat sich auch viel geändert. Wir haben zwar vergessen, wie man Fußball spielt, habe ich mir sagen lassen. Zumindest bei der letzten Weltmeisterschaft. Aber der Max ist dann gesagt, das Schöne an Deutschen ist was? Die sind so zuverlässig.
1: Die sind mega zuverlässig, ja. Das Coole ist einfach, du kannst dich bei einem deutschen Gast immer darauf verlassen, dass das zu 100%ig passt, dass er, wenn er was gebucht hat, auch wirklich zur gebuchten Zeit vor Ort ist. Nicht sogar früher oder meistens sogar früher.
2: Max ist Skilehrer beziehungsweise im Sommer auch mit Rafting-Touren etc. unterwegs.
0: Na cool. Okay. Und ich finde darauf dann einen coolen Antenne Salzburg 90er. Wir hätten jetzt MC Hammer. Can't touch this. Klingt das gut?
1: Super. Can't touch this.
0: Hat vorher der Kapitän zu mir gesagt. Weil ich wollte ein bisschen fahren. Also um 7 Uhr werden wir dann ablegen. Direkt nach den Nachrichten. Das sind 5 Minuten. Wir haben jetzt 5 vor 7 hier in Antenne Salzburg. Wir senden live vom Teller See.

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14: Im Studio Alina Wagatin. Ab heute pilgern wieder zehntausende Musikfans nach Salzburg. Das Electric Love Festival steht an. Bis Samstag verwandelt sich dabei der Salzburgring im Flachgau zur Tanzfläche. Rund 180.000 Besucher werden insgesamt erwartet. Als großes Musikhighlight wartet das DJ-Trio Swedish House Mafia. Sie gelten als der größte Act aller Zeiten am Electric Love. Die Lage zwischen den USA und dem Iran spitzt sich erneut zu. Nach Angriffen auf Handelsschiffe in der Straße von Hormus haben die USA nach eigenen Angaben mehr als 80 Ziele im Iran attackiert. Teheran spricht von einem Bruch der Waffenruhe. Heute früh soll es bereits iranische Gegenangriffe gegeben haben. Aus Bahrain und Kuwait wurden in der Nacht Raketen- und Drohnenalarme gemeldet. Die jüngste Eskalation gefährdet dabei auch die laufenden Verhandlungen über das iranische Atomprogramm. Großalarm wurde gestern in New York ausgelöst. Ein Wolkenkratzer droht offenbar einzustürzen. Zwei tragende Säulen in dem 37

0: zweistöckigen Turm hatten sich verformt. Polizei und Rettungsdienste haben Straßen und Gebäude geräumt. Die gute Nachricht, Verletzte gibt es keine. Temporäre Stützen sichern nun das Hochhaus. Und noch zur Fußball-WM. Mit einem wahren Kraftakt hat sich Argentinien gestern ins Viertelfinale gekämpft. Bis zur 79. Minute ist der Titelverteidiger gegen Ägypten mit 0:2 im Rückstand gelegen. Am Ende konnten sie dann aber doch mit 3:2 gewinnen. Und auch die Schweiz hat sich gestern noch als letztes Team den Einzug ins Viertelfinale geschafft. Im Elfmeterschießen hatten sie Kolumbien mit einem 4:3 gestoppt.
1: Also gratulieren an die Schweiz. Übrigens, in dieser Sekunde haben wir abgelegt von der Esplanade am Zellersee. Zu unserer Rechten fahren wir gerade an der MS-Schmittenhöhe vorbei, auf der waren wir ja letztes Jahr.
2: Richtig, richtig.
1: Und zu unserer Linken ist die aufgehende Sonne und der Zellersee. Schön.
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2: Die Temperaturen steigen heute schon in Zell am See auf 20 Grad. Stadt Salzburg meldet jetzt schon 24 Grad. Mehr wird das heute nicht. Tageshöchsttemperatur maximal bei 24 Grad. Dazu sehr, sehr wechselhaft. Im Norden von Salzburg Wolken und Regen. Im Süden dann eher Sonnenschein. Ab morgen kommt dann der Sommer nach ganz Salzburg.
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1: Um 6:35 einen wunderschönen guten Morgen. Und im Salzburger Flachgau dauert es auch heute Morgen wieder länger. Jetzt sind wir schon richtig weit auf der B1 Wiener Bundesstraße mit 13 Minuten Zeitverlust. Marzia Landesstraße aktuell 12 Minuten Zeitverlust. Und auch die Lambritzhauser Bundesstraße rund um Arthuring, da wo die Katte herkommt. 8 Minuten Zeitfluss dort.
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2: Und wir fahren gerade auf dem Zellersee auf einer Wellenlänge quasi, im wahrsten Sinne des Wortes. Wellen gibt es momentan gar nicht wirklich am Zellersee. Es ist einfach nur traumhaft schön. Aber wir müssen ein paar Dinge arbeiten, denn am Freitag ja Zeugnistag. Das heißt, wir sind mittendrin in der letzten Schulwoche. Wird ja noch viel gemacht in den Schulen, das haben wir mit dabei. Und wir kümmern uns jetzt gleich um die Sommergetränke, die Sommer-In-Getränke. Christian probiert sie gerade alle der Reihe nach. Insofern geht alles gut. Und mit einem perfekten 90er noch mehr gute Laune mit den Hansons. Bob. Freuen Sie auch schon auf diesen Tag. Wird ein wunderbarer Tag. Ist schon der Mittwoch. Grüß euch vom

0: Aktuelle Geschwindigkeit 6 Knoten. Das sind 9 km/h. Und Kurs Süd-Südwest. Live auf dem Zellersee, Katja und Christian am Morgen. Wir machen heute die große Sommershow.
1: Richtig gut.

0: Du, wir senden hier live vom Boot und der Christian sitzt bzw. steht direkt hinter der Bar. Und das, also nicht hinter der Bar, sondern vor der Bar. Und der Chef von der Bar ist jetzt bei uns so, das ist der Alex Röck, Leitung von der Schiffsgastro an Bord. Grüß dich, Alex. Du hast uns schon wunderbares Frühstück gebracht. Bringst du daheim eigentlich auch so Frühstück in der Früh? Machst du das auch für deine Liebsten?
1: Ja, das geht leider meistens unter, aber...
0: Ah, ja.
2: Na, weil du wahrscheinlich früh anfangen musst, oder? Deswegen?
1: Ja, genau eigentlich, ja.
0: Das so, ja. Du bist aus Embach eigentlich?
1: Genau, ja.
2: Wo ist denn Embach?
0: Der Christian, jetzt ist ums Eck eine halbe Stunde weg ungefähr.
1: Ungefähr, ja.
0: Außer genau. In der Früh, da geht es in 17 Minuten natürlich.
1: Heute, das war eine Ausnahme, ja.
0: Ja, das ist der Unterschied.
2: Also da fährt man dann doch ein bisschen schneller. Wir wollten eigentlich, nachdem du ja hinter der Bar stehst, du kennst dich ja gut mit Sommergetränken aus. Wir hätten jetzt die Sommergetränke der Biologielehrer in Salzburg, wenn die dann auf Urlaub sind.
0: Ja, mach.
2: Ihr überlegt noch, ob es... Okay. Und zwar, was sie gerne trinken, ist zum Beispiel ein Schnabelbier. Biologielehrer.
0: Ach Gott, wegen Schnabel.
2: Ja. Ja, okay. Oder lieber ein Murmelbier.
1: Ja, könnte auch.
2: Ja, ja, ist mit dabei.
0: Auf der Schmitten gibt es neuerdings die Murmeltiere wieder, habe ich schon gehört.
2: Ja. Mhm. Sonst manchmal auch ein Stinkbier.
0: Das ist, wenn man in deiner Nähe ist.
2: Das Wichtige ist, es sind alles Säugebiere.
1: Ja.
2: Hey, jetzt haben wir ihn. Hier ist Alex Warren mit Fever Dream. Live vom Zillersee.

0: Alex Warren auf Antenne Salzburg. Heute live vom Schiff. Mehr Musik, mehr Abwechslung. Jetzt mit Loud Luxury und Brando. Viertel nach sieben ist es. Antenne Salzburg hier. Schönen guten Morgen.
1: Windig wird's jetzt, gell? Wir haben leichte Schaumkronen und leichten Segern. Gut so.

0: Wir fahren übrigens jetzt in Richtung Norden, also in Richtung Flachgau, für dich zur Information, Kathi.
1: Ja, bis in Flachgau geht der Zellersee nicht.
0: Nein, natürlich nicht.
1: Muss man dazu sagen.
0: Aber so klingt das ungefähr jetzt gerade. Die Sonne scheint. Das kann man sich, wenn man jetzt im Flachgau im Stau steht, vielleicht könnt ihr es euch ein bisschen vorstellen. Vielleicht können wir euch das ein bisschen mitgeben, diese Sonne über dem Zellersee. 6 Knoten. Also wir sind fast sogar schneller als die Menschen momentan durch Elixhausen durch. Und das.
1: Und vor allem der Ausblick auf die Schmitten rauf ist wirklich schön. Und der Michael ist auch bei uns Wasserretter und Lehrer eigentlich. Das heißt, du hast einen ziemlichen Stress. Wann geht denn die Schule los? Um 8?
2: 47.
1: 47 und du bist bei unserem Schiff und völlig gechillt. Das finde ich geht nämlich gut.
2: Ja.
1: Das heißt, deine Schüler freuen sich eigentlich auch, dass du bei uns am Boot bist, Michael.
2: Die, glaube ich, wissen es gar nicht. Sie werden's, aber ich werde es ihnen nachher sagen, auf welchem Kanal sie es nachhorchen können. Ich bin froh, wenn sie jetzt beim Frühstück sitzen und dann
0: können wir. Na, die hören das jetzt gerade, die hören ihren eigenen Lehrer. Das ist jetzt die Frage, ob die heute in die Schule kommen, weil die sagen, jetzt haben wir den eh schon gehört.
2: Ja, das ist auch okay.
0: Das reicht. Wie war das Schule eigentlich für dich so? Wir lassen uns so ein bisschen Revue passieren im Sommer. Jetzt, was sagst du? War es anstrengend oder gut?
2: Nein, es macht Spaß.
0: Ja.
2: Es macht Spaß. Ich meine, mit meinen Fächern, mit Turnen und mit Psychologie kann man mit den Kindern ganz gut in Kontakt treten, beziehungsweise das sind Fächer, entweder du magst sie oder du magst sie nicht. Mhm. Ja. Und das Gleiche mit Personen. Ne? Entweder du magst den Lehrer oder du magst ihn nicht.
0: Das stimmt. Ist das eigentlich so, dass in Sport wirklich jeder immer eine 1 bekommt?
1: Nein. Ich nicht, ich habe immer einen Dreier gehabt.
0: Du hast einen Dreier in Sport?
1: Ich habe immer einen Dreier in Turnen gehabt, ja.
2: Die Frage ist, wie schnell laufst du die 100 Meter? Schneller wie?
0: Also, du bleibst nur ein bisschen erhalten, Michi, wir brauchen dich noch. Machen wir mal die Roxette, nicht an Tennis Salzburg 90er. Gefällt auch Lehrern, how do you do? Mhm. Kathi hat eine 3 gehabt.
2: Ja, und du?
0: Ja, 1. Das war auch das einzige Fach mit 1.
2: Dann warst du bei 100 Meter schneller wie ich.

0: Also der Michael Kling ist da. Er ist am Gymnasium Zell am See, aber eigentlich bist du ja hier, weil du Wasserretter bist am Zeller See. Deswegen reden wir mit dir darüber.
1: Ja, freut mich.
0: Ja. Ja, ich merke schon wieder.
2: Du, momentan gibt es keine Einsätze, sonst wärst du nicht da, aber 97 Mal seid ihr heuer schon ausgeruckt.
1: 97 Mal waren wir heuer schon am See.
0: Boah, also allein im Jahr 2026?
1: Allein 2026. Wir haben heuer das große Glück gehabt, wir haben wieder mal Eis am See gehabt.
0: Ah.
1: Das heißt, wir haben in Zell am See auch eines geschafft, wir durften auf den See, das ist der Unterschied zum Flachgau draußen gewesen.
2: Ja.
1: Wir haben ein Eck geschafft, das so dick war, dass man an sich einen Eislaufplatz machen kann.
2: Mhm.
1: Und dann fängt es halt an, ab März, April vorbereiten für die Seesaison. Das heißt, die Birfenbojen da setzen, also Notbojen setzen.
2: Und das macht alles ihr?
1: Ja, einhängen unter Wasser ist schwierig. Das heißt, da unterstützt man halt.
0: Also das schauen wir, insofern, wir haben da viel zu besprechen mit 97 Einsätzen. Entschuldige mal bitte. Und wir haben jetzt erst den 8. Juli 2026.
2: Das heißt, Eigentlich geht es jetzt erst los.
0: Also insofern... Menschen hier sind schon mal fleißig. Wir sind heute live auf dem Zellersee, aktuell mit 6 Knoten, während 10 km/h.

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17: Verkehrsstrategie, Stadt und Land gehen endlich Hand in Hand und Luxus-Bergvilla in Abnet, Thema im Salzburger Landtag. Es ist 7.30 Uhr, einen schönen guten Morgen. Stadt und Land Salzburg gehen in Sachen Verkehrsstrategie endlich einen gemeinsamen Weg. Als das erste Verkehrskonzept geschrieben worden ist, war der Zugang noch, das Land liefert die Menschen mit Regionalbussen an den Stadtrand und dort passiert die Feinverteilung über die O-Busse, erinnert sich Verkehrslandesrat Stefan Schnöll. Das war einzementiert. Heute ist das in weiter Ferne gerückt. Es gibt sogar Lob für die Zusammenarbeit mit der Stadt.
18: Jetzt wissen wir, wir machen Durchbindungen, wir fahren mit Regionalbussen ins Zentrum und durch. Wir verlängern eine O-Buslinie mit Batteriehilfe bis nach Grödig und da gibt es Fantasie, das noch weiter zu tun. Also da passieren wirklich sehr, sehr gute Dinge, die auch gut miteinander abgestimmt sind.
17: Das Lob kann der Bürgermeister der Stadt Salzburg, Bernhard Auinger, nur zurückgeben.
19: Wir haben, glaube ich, beim O-Bus jetzt ziemlich viel weitergebracht. Immerhin haben wir 10% mehr Fahrgäste 2025. Wir haben jetzt auch im Zuge der Festspielbaustelle gemeinsam das Verkehrskonzept erarbeitet. Also wir arbeiten wieder Hand in Hand und ich glaube, das ist für alle, die den öffentlichen Verkehr nutzen, ein gutes Signal.
17: Das gemeinsame Ziel für Salzburg, 7% weniger Pkw-Verkehr bis zum Jahr 2035. Eine Luxus-Bergvilla soll im beschaulichen Adnet entstehen. Ein Milliardär aus den Vereinigten Arabischen Emiraten will am Spumberg groß ausbauen. Hoch über dem Ortskern, mitten in malerischer Kulisse, hat er dort bereits vor einigen Jahren ein 3000 Quadratmeter großes Luxusgrundstück erworben, erklärt Grünen-Abgeordneter Simon Heilig-Hofbauer.
6: Dort befindet sich bereits ein Anwesen mit erheblichen Ausmaßen, angeblich sogar mit Indoor-Pool, der die Wasserversorgung bereits lahmgelegt haben soll. Dazu sollte nun eine weitere Villa mit 800 Quadratmeter Bruttogeschossfläche

0: errichtet werden.
1: Daraus wird aber vorerst nichts. Nach zahlreicher Kritik von Anrainern hat die Gemeinde eine Bausperre verhängt. Jetzt wird der Bebauungsplan überarbeitet, um vor allem die zulässige Geschosshöhe zu begrenzen. Zudem findet am heutigen Salzburger Landtag zu dieser Causa eine Debatte statt. Und Happy End gestern in Bürmoos. Nach stundenlanger Suche konnte gestern eine vermisste Frau in einem abgelegenen Waldstück gefunden werden. Insgesamt 150 Einsatzkräfte von Feuerwehr, Polizei, Rotem Kreuz und Jägerschaft waren im Einsatz.
2: Einen wunderschönen guten Morgen live vom Zellersee. Der Zellersee selbst hat 24 Grad. Genau die 24 Grad hat es jetzt auch in der Stadt Salzburg. In Zell am See momentan 19 Grad. 24 Grad kriegen wir heute. Es ziehen vor allem im Norden von Salzburg immer wieder ein paar Wolken drüber, kann auch ein bisschen regnen. Über Zell am See scheint die Sonne. Morgen dann viel Sonnenschein in ganz Salzburg.
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4: Ja, freie Fahrt auf dem Zellersee, aber dafür die Staus auch heute Morgen wieder im Salzburger Flachgau. Man würde ja hoffen, es würde weniger werden in Fahrtrichtung Ferien. Dem ist aber nicht so. Momentan 12 Minuten Zeitverlust auf der B1 Wiener Bundesstraße vor Eugendorf und diesem einspurigen Kreisverkehr. Dann 13 Minuten Zeitverlust auf der Matzialander Straße Bellingshausen. Und vor Bergheim dauert es auch länger. Lamprechtshauser Bundesstraße. 10 Minuten Zeitverlust dort.
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2: Und vor allem mit dem Countdown Richtung Ferien. Heute Sommersendung Eglo vom Schiff. Am Freitag Zeugnis dann und wir machen sie zu wie die Schwäne momentan am Zellersee. Bisschen chillig reinstarten, oder?
4: Ja.
2: Wir lassen sich ein bisschen Zeit. Mit den großen 90ern geht's leichter. Und Ace of Base. Aber die Vorfreude auf die Ferien ist groß. Beautiful Life. Antenne Salzburg hier am Zellersee. Christian, netter Form beim

0: Ich finde das unglaublich. Zur Linken der nächste Schwimmer. Das ist ja unglaublich, wie viele da jetzt zu der Uhrzeit schon schwimmen sind im Zellersee. Und hinter uns die Seekuh. Hat die Kathi schon nach Christian benannt. Und zwar ist das quasi so der Rasenmäher.
1: Da mäht sozusagen das Gras im Zellersee.
0: Im Zellersee, damit man dann schön schwimmen kann.
1: So ist es. Hat immer Hunger, deshalb Christian.
0: Genau. So. Und dazu italienische Klänge mit Pedro Capo und Calma.

0: Ich hänge immer noch an diesen 97 Einsätzen, die die Zeller Wasserrettung dieses Jahr schon gemacht hat. Dieses Jahr. Also nicht seit ihrer Gründung, sondern dieses Jahr 97.
1: Der Michi Kling ist da, Wasserretter, auch Lehrer, aber Wasserretter. Und jetzt kommt die Saison erst. Die meisten Unfälle passieren ja direkt am Strand, nehme ich mal an.
2: In Strandnähe. Mhm. Die meisten Dinge passieren in Strandnähe, weil die Leute, ich sage jetzt mal bösartig, die Badiregeln missachten, abkühlen. Das heißt, sie gehen überhitzt oder heiß ins Wasser und das muss der Kreislauf mitmachen. Eins der größten und eins der meisten Dinge, das sind Sachen, wo man Personen sucht, die gar nicht zu suchen sind.
1: Ah. Oh, das heißt, ihr kriegt eine Meldung, da ist jemand untergegangen und da ist niemand.
2: Da ist nicht einmal untergegangen. Wir finden ihn nicht, wo er ist. Er hat nicht gesagt, dass er ins Wasser geht, hat nicht gesagt, dass er wieder außer geht. Es treibt ein Stand-up-Paddleboard, da steht kein Name drauf, ja, wo man nachfragen kann. Und es treibt am Abend und keiner weiß, wem gehört's.
0: Und dann hockt er im Pinskerbräu beim Public Viewing.
2: Ich wünsche ihm viel Spaß dabei, aber er konnte halt vielleicht vorher sagen, mir ist mein Stand-up-Paddleboard abgegangen.
0: Also an der Stelle ein wichtiger Hinweis.

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1: und Christian am Zellersee. 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

0: Der Zellersee hat ja viel mit dem Christian gemeinsam, ist ziemlich tief. Die Witze vom Christian meistens und auch der Zellersee ist tief. Du, Michi, du bist der Wasserretter und auch Lehrer, deswegen weißt du das ja auch. 68 Meter tief ist der Zellersee.
1: Stimmt.
0: Das ist schon richtig tief.
1: Das ist richtig
0: tief. Kommst du da als Wasserretter überhaupt oben?
1: Ich hoffe nicht, dass ich muss.
2: Er ist ja Wasserretter, nicht Wassertaucher.
0: Na, aber du, ja, ihr macht es ja auch, ihr seid ja auch Taucher. Das heißt, gibt es da unten möglicherweise auch sowas wie Lochnest, weil man, da kommt ja kein Mensch runter. Ja,
1: wenn ich dir das jetzt verrate, haben wir wahrscheinlich die nächsten Taucher da, die unbedingt Nessie sehen wollen.
0: Okay.
1: Darum verraten wir solche Sachen nicht. Aber im Einsatzfall heißt es
0: schon runter.
1: Owe, aber eher die Wahrscheinlichkeit ist, in Ufernähe zu tauchen.
0: Mhm.
1: Also, dass man wirklich Freiwasser da hinunter auf 68. Das hat auch nichts mehr mit normalen Tauchen zu tun.
0: Das ist ja 68 Meter, das ist ja wirklich tief.
2: Das ist Tiefseetauchen. Braucht man da so einen Eisenanzug oder wie ist das? Oder braucht
1: nein,
2: man das
1: da brauchst du keinen Eisenanzug und auch keinen Helm. Das geht schon mit einer unter Anführungszeichen normalen Ausrüstung, aber du hast da keinen Stress mehr. Weil. Wenn eine Person auf 68 Meter oder ein Gegenstand.
0: Davon redet es gar nicht. Ich meine einfach so zum Spaß einmal runtertauchen, damit wir sehen, was für Fische da herumschwimmen. Und so.
1: Auf 68 Meter ist kein Fisch mehr. Die sind heroben, weil heroben ist es sonnig.
0: Oh boy.
2: Ja, die Fische haben ja im Gegensatz zu mir ein Hirn.
0: Okay.
2: Das ist ja der Unterschied. So, Michael, du bleibst noch ein bisschen erhalten. Wir machen mal jetzt Sabrina Carpenter.

0: Mich würde mal interessieren, Michael, also der Chef von der Wasserrettung ist jetzt bei uns, vom Zellersee, den schwersten Menschen, den du je rausgeholt hast. War der schwerer als ich?
1: Die habe ich noch nicht rausgeholt, das heißt, ich habe keinen Vergleich.
0: Okay. Oder ist das eigentlich dann egal?
1: Das ist egal. Also wir haben Techniken, wo wir jede Person retten und bergen können. Es muss für uns komplett egal sein. Das ist auch der Grund, warum ein Wasserretter im Einsatz immer Schwimmwesten, Kälteschutz und einen Helm trägt. Mhm. Bei uns ist es egal, wie lange wir im Wasser sind. Es muss auch egal sein, wie schwer die Person ist oder welche oder ob es angezogen ist. Das ist zum Beispiel auch so eine Geschichte, da wo
0: das die Leute
1: definitiv schwerer sind. Und einen Helm, weil einfach die Leute Angst haben können. Und dann ist es einfach nicht so, dass man jetzt sehr kontrolliert irgendwo hingreift. Dass das wirklich stattfindet, also dass so eine Rettung stattfinden muss, ist allerdings sehr, sehr selten.
2: Gott sei Dank, muss man sagen.
0: Genau. Also insofern haben wir da schon mal Gutes zu vermelden. Trotzdem ja. 97 Einsätze allein in diesem Jahr ist schon.
2: Hut ab, danke, dass ihr das macht, du mit deinen Kollegen am Zellersee und dass alle sicher sind, weil du bist ja ein Lehrer, das heißt, du theoretisch kann in der dritten Stunde kriegst du einen Anruf und hat jetzt aus dir und dann gehst du aus der Schulklasse aus und rettest.
1: Das ist Gott sei Dank bei uns in der Schule möglich. Also das muss man auch mal sagen. Danke an die Arbeitgeber, die uns da gehen lassen. Es gibt da Arbeitgeber, die sagen, es läuft, weil wenn es mit erwischt, war ich auch froh, wenn es wer kommt. Und in meinem Fall, ich gehe aus der Klasse raus und danke an die Kollegen und Kolleginnen, die dann meinen Unterricht übernehmen. Und ja, wir schauen, dass wir so schnell wie möglich draußen sind.
2: Danke dir, Michael. Dafür, dass wir so sicher sind am schönen Zellersee.

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14: Im Studio Alina Wagatzer. Happy Ends gestern in Bürmoos. Nach stundenlanger Suche konnte eine vermisste Frau in einem abgelegenen Waldstück gefunden werden. Insgesamt 150 Einsatzkräfte von Feuerwehr, Polizei, Rotem Kreuz und Jägerschaft waren im Einsatz. Der NATO-Gipfel in Ankara. US-Präsident scharf kritisiert und mit einem möglichen Abzug von US-Soldaten aus Europa gedroht. Von Sanktionen und einen möglichen Verkauf von Kampfjets in Aussicht gestellt. Markus Gstöttner soll offenbar neuer ÖVP-Generalsekretär werden. Gestern wurde ja bekannt, dass der bisherige Generalsekretär Nico Manchetti mit Ende Juli überraschend von seiner Funktion zurücktritt. Der 36-Jährige wolle sich neben der Politik ein zweites berufliches Standbein aufbauen. Innerparteilich sei er zudem zunehmend unter Druck geraten. Seine Mandate als Nationalratsabgeordneter, Bildungssprecher und Bezirksparteiobmann in Wien Favoriten behält Manchetti aber. Und das Verbot von Einweg-Vapes ist beschlossene Sache. Österreich verschärft damit den Jugendschutz bei Tabak- und Nikotinprodukten. Ab Jahresende dürfen die E-Zigaretten nicht mehr verkauft werden. Gleichzeitig wird die Abgabe von Nikotinpouches an unter 18-Jährige verboten. Außerdem drohen ab Mitte August Strafen von bis zu 500 Euro, wenn Zigaretten oder E-Zigaretten auf Kinderspielplätzen weggeworfen werden. Die Regierung begründet die Maßnahme mit dem Schutz von Kindern und Jugendlichen.
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16: Übrigens, in dieser Sekunde legen wir wieder an der Esplanade an.
17: Ah, schön. Wir sind ja direkt live am Schiff heute in Zell am See, auf dem neuen Elektroschiff. Die Temperaturen in Zell am See, momentan 19 Grad. Die Sonne scheint da immer wieder. Im Norden von Salzburg hingegen viele Wolken, da kann es auch ein bisschen regnen. 24 Grad jetzt in der Stadt Salzburg, 24 Grad auch tagesüber.

0: Höchsttemperatur und ab morgen kommt der Sommer dann in ganz Salzburg zurück.
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3: Um 3:08 geht so langsam aufwärts, auch auf der Marzia Landesstraße. Da sind wir jetzt zumindest schon bei 11 Minuten Zeitverlust. Ansonsten haben wir so an die 6 Minuten Zeitverlust einmal auf der B1 Wiener Bundesstraße vor Eugendorf und der Eberhard-Fugger-Straße rund um den Kapuzinerberg.
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3: Und für alle, die sich jetzt fragen, warum hören wir dieses Schiff im Hintergrund nicht? Warum ist es nicht so laut? Weil das ein Elektroschiff ist.
0: Ganz, ganz leise. Also man hört gar nichts, außer Christian.
3: What? Ja, man hört mich atmen. Insofern, passend zum Schiff, The Sound of Silence. Für diesen Mittwoch im schönsten Bundesland Österreichs. Ich finde es die Pesh Mode.
0: Ja, ist richtig cool, ein richtig cooler 90er. Und eine richtig coole Moderation, Christian.
3: In diesem Sinne, ja. Schönen guten Morgen, Salzburg.

Jetzt müssen wir noch mal ganz kurz mit dem Max reden, weil wir uns gedacht, wir machen eine große Sommershow und wenn wir eine große Sommershow haben, dann laden wir uns auch gleichzeitig einen Chili rein natürlich. Na, Max ist

0: Der Max hat einen sehr interessanten Satz vorher gesagt. Was hast du vorher gesagt?
1: Ja, das ist jetzt eigentlich schlechte Werbung, aber die, die zu lange unter Wasser bleiben, die sind Skilehrer geworden.
2: Geht's ja auf, Max.

0: Also wir haben hier heute super Laune auf diesem wunderbaren neuen Elektroschiff.
1: Geht's euch eh gut?
2: Ja, ja, super. Also
0: großartige Stimmung. Es ist hier Sommershow von der Maria Franziska von Trapp, dem neuen Elektroschiff. Mhm. Weißt du, was ich so schön finde an Celle am See?
2: Also mehrere Dinge nehme ich mal an.
0: Wahnsinnig viele, aber ich finde pauschal die Straßen dort auch so schön. Da gibt es zum Beispiel eine Schillerstraße. Da darf man auch Goethe lesen.
2: Ach Gott, das ist so schwach. Bitte komm, helft mir mal, bitte komm. Komm, Michael.
0: Na warte, der Mann vor der Wasserrettung hätte für uns einen schönen, kurzen, kleinen Flachwitz.
2: Ja, bitte.
3: Warum lacht Wasser nicht über Witze?
0: Warum lacht Wasser nicht über Witze?
3: Wasser hat ziemlich trockenen Humor.
2: Oh, der ist gut.
0: Ja, man braucht nur die Wasserrettung von Celle am See und schon läuft's. So, bei uns läuft's auch. Wir haben mehr Musik, mehr Abwechslung und mehr Mittwoch für dieses schönste Bundesland Österreichs. Heute live vom Zellersee mit den Imagine Dragons. 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

0: Und hier ist der nächste Antenne Salzburg 90er. Erasure. A little respect, Kathi.
1: Mhm.

0: Jetzt ist übrigens gerade die Hackzelle am See aufs Boot gegangen. Wir sind nämlich an der Esplanade, legen momentan gerade an.
1: Ja.
0: Liegen also quasi da.
1: Jetzt wird es ein bisschen lauter, das ist auch gut so. Die Schüler im Unterricht sind ja mittlerweile auch so laut, oder Michi? Du bist ja nicht nur Wasserretter, sondern auch Lehrer. Kannst du bei dir auch so laut?
2: In der Turnhalle noch viel, viel lauter.
1: Ja.
2: Und das ist gut so.
0: Ja, das glaube ich auch. Was ich interessant finde, du bist Philosophielehrer, machst du ja auch.
2: Philosophie habe ich ja.
0: Machst du auch. So, gibt es irgendein Buch, das man so auch als Normalsterblicher jetzt im Urlaub lesen könnte, mit dem man auch Freude hat? Ich gebe dir ein Beispiel. Immanuel Kant, die Metaphysik der Sitten, habe ich versucht auf einem 10-Stunden-Flug zu lesen. Ich bin zur Seite 2 gekommen und dann habe ich es weggetan.
2: Also ich kann da als Lebensphilosophie nur sagen, nimm dir ein Witzebuch. Ist für die Psyche viel besser.
1: Oh, ja.
0: Wirklich? Ja, dann machen wir tiefenpsychologisch noch kurz einen Witz von der Katze.
1: Sicher. Wie nennt man traurigen Kaffee?
0: Wie nennt man einen traurigen Kaffee?
1: Ja klar, Depresso.
0: Sehr schön.
1: Jetzt musst du lachen, Michi.
2: Ja, nein.
0: Ja, sehr gut.
2: Also, ich habe mich noch nicht laut lachen dran.
0: Hier ist Tate McRae.

Heute Morgen nehmen wir vollen Kurs auf Sommer. Kathi und Christian am Morgen live von dem neuen Elektroschiff Maria Franziska von Trapp auf dem Zellersee.

0: Wir sind live. Man hört's auch.
1: Wir sind live am Zellersee, am Schiff, am neuen Elektroschiff mit Katja und Christian und senden dort heute bis um 12. Und jetzt gerade an Bord gestiegen ist die 4A und B der Hackzell am See. Lasst mir was hören!
0: Sie dürfen jetzt nämlich laut sein, weil danach müssen Sie kurz leise sein, wenn nicht der Linie Ihre Nachrichten macht. Thema haben wir was zum Beispiel?
2: Beispielsweise die neue Verkehrsstrategie. Stadt und Land gehen ja da endlich Hand in Hand gemeinsamen Weg.
0: Das ist wirklich interessant. Also wie Kollege Schnöll.

0: Und Auinger sich da gegenseitig die Hand schütteln und fast schon lieben. Das ist eine Sommerliebe, die da entstanden ist. Ihr hört es gleich bei uns um 7:30.
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15: Verkehrsstrategie Stadt und Land gehen endlich Hand in Hand und Zeller Schüler sind bereits in die Sommerferien gestartet. Es ist 8.30 Uhr, einen schönen guten Morgen vom Zellersee. Stadt und Land Salzburg gehen in Sachen Verkehrsstrategie endlich einen gemeinsamen Weg. Als das erste Verkehrskonzept geschrieben worden ist, war der Zugang noch, das Land liefert die Menschen mit Regionalbussen an den Stadtrand und dort passiert die Feinverteilung über die O-Busse, erinnert sich Verkehrslandesrat Stefan Schnöll. Das war einzementiert. Heute ist das in weite Ferne gerückt. Es gibt sogar Lob für die Zusammenarbeit mit der Stadt.
16: Jetzt wissen wir, wir machen Durchbindungen, wir fahren mit Regionalbussen ins Zentrum und durch. Wir verlängern eine O-Bus-Linie mit Batteriehilfe bis nach Grödig. Und da gibt es Fantasie, das noch weiter zu tun. Also da passieren wirklich sehr, sehr gute Dinge, die auch gut miteinander abgestimmt sind.
15: Das Lob kann der Bürgermeister der Stadt Salzburg, Bernhard Auinger, nur zurückgeben.
17: Wir haben, glaube ich, beim O-Bus jetzt ziemlich viel weitergebracht. Immerhin haben wir 10% mehr Fahrgäste 2025. Wir haben jetzt auch im Zuge der Festspielbaustelle gemeinsam das Verkehrskonzept erarbeitet. Also wir arbeiten wieder Hand in Hand und ich glaube, das ist für alle, die den öffentlichen Verkehr nutzen, ein gutes Signal.
15: Das gemeinsame Ziel für Salzburg, 7% weniger Pkw-Verkehr bis zum Jahr 2035. Rund um die Entlassung des Salzburger Rettungskommandanten Stefan Herbst kommt keine Ruhe in die Causa. Neben einem laufenden Berufungsprozess klagt Herbst die Organisation nun auch auf ausgehende Lohn- und Sonderzahlungen. Dabei soll es um 52.000 Euro gehen. Das Arbeitsgericht hofft auf eine außergerichtliche Einigung. Indes ist noch immer nicht endgültig entschieden, ob Herbst zu Recht entlassen wurde. Und die Schüler der Volksschule und Musikmittelschule Zell am See genießen bereits jetzt die Sommerferien. Wegen umfassender Sanierungsarbeiten am Schulgebäude sind die Ferien um eine Woche vorgezogen worden. Es ist die größte Investition der Stadtgemeinde seit Jahrzehnten. Etwa 15 Millionen Euro werden hineingesteckt. Der Zeller Bürgermeister Andreas Wimreuter.
8: Wir wollen für die kommenden Generationen eine topmoderne, barrierefreie und gesunde Lernumgebung schaffen. Und das Zweite ist auch, dass wir ein ganz wichtiges Zeichen setzen. Das heißt, dass der wertvolle Musikschwerpunkt langfristig und dauerhaft abgesichert werden kann.

0: Wegen der Bauarbeiten dürfen die Schüler die Ferien auch eine Woche länger genießen. Deshalb hat die Stadtgemeinde zudem die Ferienbetreuung um 2 Wochen ausgeweitet. Im Herbst 2027 soll die Generalsanierung dann vollständig abgeschlossen sein.
1: Und in diesen Minuten legen wir von der Esplanade ab und sind wieder auf dem Weg am Zellersee mit 6 Knoten. Wären so knapp 10 km/h.
2: Okay. Wir sind live am Elektroschiff Maria Franziska von Trapp und Wetteraussichten. In Zell am See scheint die Sonne, ein paar Wolken ziehen drüber, aber kein Regen. Im Gegensatz zum Norden von Salzburg, in der Stadt Salzburg immer wieder Regen heute möglich. Temperaturen 24 Grad aktuell. Momentan messen wir 19 Grad in Zell am See. Ab morgen kommt der Sommer dann zurück in ganz Salzburg.
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1: Da sind wir schon relativ weit auf Salzburg-Straßen. Wo dauert es noch länger? In Itzling. Dort ja wegen der Baustelle, wegen der Lokalbahn. Momentan in allen Fahrtrichtungen, so Fanny, Lehnert-Straße und Co. an die 7 Minuten Zeitverlust. Und die Ebert-Fucker-Straße nehmen wir auch noch mit. 6 Minuten Zeitverlust dort. Und es dauert auch länger vor der Kreuzung in Kniegel von Eugendorf kommend. 7 Minuten Zeitverlust.
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2: Und da legen wir los, gerade von der Esplanade Richtung Dummerspach. Oder Dammerspach, wie sagen die Zeller? Dammerspach. Da geht es nach Thomasbach. Christian, für dich T-H-U-M-E-R-S-B-A.
1: Thomasbach.
2: Ah ja, es ist einfach wunderschön da und ihr seid mit dabei.

0: Heute live vom Zellersee, live vom neuen Elektroschiff, Kathi und Christian. Kathi und Christian und heute eigentlich Kathi, Kathi und Christian. Christi, Kathi, du gehst Hallo. In die Hack 4A, 4B? Ja,
1: 4A.
0: 4A und ihr seid jetzt am Schiff. Ihr macht jetzt einen Sommerausflug am Freitag Ferien. Wie geil ist das denn?
1: Sehr cool.
2: Was schon ist das? Pläne für die Ferien?
1: Wie bitte?
2: Schon Pläne für die Ferien?
1: Vorher arbeiten 4 Wochen und nachher Urlaub fahren.
0: Oh, du, was arbeitest du?
1: Beim Notar. In Zell am See mache ich ein Praktikum.
0: Yes, das ist
2: aber das
0: ist richtig
2: gut, dann kann man schon mal was reinschnuppern und schauen, was man dann danach macht, oder?
1: Ja.
2: Und Notare sind das ist, glaube ich, gechillt, oder? Man muss so genau sein, aber ansonsten, Notare sind nette Menschen, habe ich mir sagen lassen. Ja, genau. Also, und wo geht's dann auf Urlaub hin?
1: Vielleicht Italien, Kroatien.
2: Ah, ganz spontan.
1: Ja.
2: Das ist auch gut.
0: Die Kathi ist spontan und talentiert.
2: So wie all diese Kathis in diesem schönsten Bundesland Österreichs. Ja. Da machen wir jetzt Olivier Dien. Und freuen uns schon mal dann auf den Urlaub. Am Freitag gibt's Zeugnis. Dein Zeugnis ist eh lauter Einser, oder?
1: Ja.

0: Muss ich aufsetzen?
1: Ja, musst aufsetzen. So, meine sehr geehrten Damen und Herren, wir sind live und natürlich ist so eine Sendung in der Früh und gerade wenn es am Zellersee ist, auch ein bisschen therapeutisch. Die Kathi muss ja immer noch so, dieses Spiel von gestern, Argentinien, ist ja dann doch weitergekommen.
2: Ja, aber wie? Entschuldige, wir haben jetzt einen Noah von der Hack 4A, 4B in Zell am See.
0: 4B,
2: entschuldige. Noah, du bist Team Messi, Team Ronaldo.
0: Ganz klar, Team Ronaldo.
2: Sehr gut, super.
1: Okay, wisst was, dann red's doch mal therapeutisch darüber. Weil man hätte sich ja schon für Ägypten auch gefreut, oder, wenn die das gewonnen hätten.
0: Auf jeden Fall. Zwei schöne Tore.
2: Du bist ja selber Fußballer, du warst gestern im Fußballtraining.
0: Genau, beim 2-0 sind wir zum Training gegangen und dann vom Training zurück und auf einmal 3-2.
2: Das gibt's ja nicht, du, diese immer geschobene Partie, oder?
0: Ja, was jetzt auch nicht, so kann man es jetzt auch nicht sagen. Und er ist schon einer von den besten Fußballern, aber meiner Meinung ist der Ronaldo schon der Bessere, gell?
2: Eben, und auch der Sympathischere, muss man auch dazu sagen.
0: Das auf jeden Fall, und auch der Kämpfer.
1: Ja. Aber das ist mal wieder wirklich dieser Fall von immer auf die Kleinen.
2: Entschuldige, der Messi, was soll denn das? Echt? Du, entschuldige, dieser Konter hätte doch gar nicht zählen dürfen. Das war ja faul vorne und das du halt nicht zählen dürfen.
0: Stimmt, sicher so.
1: Also wir haben viel zu diskutieren. Kathi und Christian heute live vom Zellersee mit Marc.

0: 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Also so macht ja wirklich so diese letzten Schultage wirklich Spaß. Mit Antenne Salzburg, heute live am Zellersee. Immer die Frage, was haben eure Kinder so an Alternativtagen? Meine Tochter hat in der Schule übernachtet.
1: Ah, wirklich?
0: Übernacht, ja, das und machen sie ganz gerne. Haben sie sich gewünscht? Coole Geschichte eigentlich, oder?
1: Super. Und die Hacktel am See hat sich gedacht, hey, wir kommen aufs Schiff und sind jetzt da. Und der Noah aus der 4 B ist da. Grüß dich, Noah.
0: Das ist der Ivan.
1: Ah, der, entschuldige.
0: Der Ivan war vorher da.
1: Ach jetzt Gott, ist
0: der,
1: sorry.
0: Gut, der Noah war vorher da. Aber ja, das ist das Schöne, drum ist die, Kathi ist nur ein Lehrerkind. Sie ist keine Lehrerin, drum kennt sie den Namen nicht.
1: Ich merke mir das ja sowieso nie.
0: Ivan, was ist so dein Resümee fürs Schuljahr 2025, 26? Lief's gut?
2: Hauptsache abgeschlossen.
1: Ah, so ist es.
0: Eine von denen haben wir. Was ich ja schön finde, ist hinten, die Mädels spielen schon eine Runde Uno.

0: Wer gewinnt, Mädels? Uno bei euch? Weiß man was?
1: Weiß man noch nicht.
2: Spielen denke ich die Burschen auch Uno?
3: Ab und zu. Ah, aber nicht immer.
2: Finde ich cool.
1: Ja.
2: Ivan, was steht jetzt an? Freitagzeugnis, was geht bei dir?
3: Freitagzeugnis und dann auch Seeparty bei einem Kollegen.
2: Das klingt.
1: Wie viel Vierer musst du ausbessern in deinem Zeugnis?
3: Boah.
2: Okay. Das wird schon, ist ja der ganze Sommer Zeit, macht er nichts.
3: Ja, natürlich.
1: Na, wir bauen jetzt den Ivan wieder auf. Und zwar, Ivan, großer Moment für dich. Und zwar, du wirst jetzt zum ersten Mal in deinem Leben einen Song im Radio anmoderieren, den man in ganz Österreich hört. Es ist der nächste Antenne Salzburg 90er. Und jetzt leg's los.
3: Der Song ist Mike and the Mechanics Over My Shoulder.
1: Also klare Eins.
0: Eine klare Eins für den Ivan.
1: Keine Frage. Was sagt der Mike? Er sagt

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10: Im Studio Alina Wagerzer. Im Zoo Salzburg gibt es eine neue Tier-WG. Schopfmakaken, Pustelschweine und Zwergotter sollen zukünftig in der neuen Anlage koexistieren. Sie alle gelten als gefährdete bzw. vom Aussterben bedrohte Tierarten und sollen in Salzburg für mehr genetische Vielfalt sorgen. Großalarm wurde gestern in New York ausgelöst. Ein Wolkenkratzer droht offenbar einzustürzen. Zwei tragende Säulen in einem 37-stöckigen Turm hatten sich verformt. Polizei und Rettungsdienste haben Straßen und Gebäude geräumt. Die gute Nachricht, Verletzte gibt es keine. Temporäre Stützen sichern nun das Hochhaus. Nach rassistischen Äußerungen gegen Frankreichs Fußballstar Kylian Mbappé hat die Pariser Staatsanwaltschaft nun Ermittlungen eingeleitet. Die paraguayische Senatorin Celeste Amarilla hat Mbappé ja öffentlich beleidigt. Die Vorwürfe lauten auf öffentliche Beleidigung und Anstiftung zu Hass. Im Fall einer Verurteilung drohen bis zu einem Jahr Haft und 45.000 Euro Geldstrafe. Unterstützung erhält Mbappé unter anderem von Emmanuel Macron, der UNO und FIFA-Präsident Gianni Infantino. Das Verbot von Einweg-Vapes ist beschlossene Sache. Ab Jahresende dürfen die E-Zigaretten nicht mehr verkauft werden. Gleichzeitig wird die Abgabe von Nikotin-Pouches an unter 18-Jährige verboten. Außerdem drohen ab Mitte August Strafen von bis zu 500 Euro, wenn Zigaretten oder E-Zigaretten auf Kinderspielplätzen weggeworfen werden. Und geht es nach Experten, wird es heuer ein starker Wespensommer. Bei heißem, trockenem Wetter entwickeln sich die Tiere nämlich besonders gut. Allergiker sollten also auf jeden Fall ihre Notfallsets dabei haben. Und auch für die Honigbienen ist das Wetter gut. Die üppige Pflanzenblüte sorgt aktuell nämlich für ein reichhaltiges Nahrungsangebot.
11: Boah. Jawohl!
12: Sehr gut.
11: Also die Aline hat auch viel Allergien, aber keine Wespenallergie.
10: Zum Glück nicht.
11: Ist wenigstens eines erspart geblieben, ja.
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14: Über der Schmitten scheint die Sonne, ein paar Wolken ziehen drüber, jetzt momentan in Zell am See. Wir sind ja heute live am Schiff, am Elektroschiff, am neuen am Zellersee. Der Zellersee ruhig, Temperatur des Sees 24 Grad. Das ist genau die gleiche Temperatur, die wir momentan in der Stadt Salzburg haben, am Domplatz. Recht viel mehr wird es aber heute nicht. Morgen wird es dann heißer, da kommt dann der Sommer zurück.
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11: Um gleich 8:35, wunderschönen Vormittag. Es läuft gut auf Salzburg Straßen. Zeitfluss momentan nur auf der Ebert-Fucker-Straße oder rund um Itzling dort bei der Baustelle. Da dauert es aktuell 6 Minuten länger. Dort, wo es geht, wünsche ich mir eine gute Fahrt. Einen schönen Vormittag. Wir machen jetzt den Mehrmusik-Vormittag. Allerdings senden wir natürlich live von der Maria Franziska von Trapp, dem neuen Elektroschiff auf dem Zellersee, und wir sind auch gerade auf dem Zellersee.
14: 68 Meter tief? Nicht oben schon, Christian.
11: Ja, vor allen Dingen neben uns ist gerade ein Monoskifahrer übrigens. Ui. Also groß.

0: Wir senden live. Live vom Tellersee, vom neuen Elektroschiff Maria Franziska von Trapp. Und mit dabei ist die Hack von Zell am See und die Leonie, die sich jetzt schon auf den Sommer freut. Und zwar, was ich richtig cool finde, die macht nämlich Erasmus-Programm. Und du arbeitest einen Monat lang in Florenz bei der Staatsanwaltschaft dort.
1: Ja.
0: Wie cool ist das? Das heißt, dürfen wir dir da unsere Strafzettel schicken?
2: Wahrscheinlich nicht.
0: Es ist ja kein Nein gesagt.
2: Na, stimmt. Aber du sprichst dementsprechend Italienisch natürlich, wenn du dort einen Monat arbeitest.
1: Ja, also ich habe seit 4 Jahren Italienisch in der Schule.
2: Boah. Jetzt sag einmal Bonjour. Wie heißt es? Guten Morgen, Kathi und Christian. Auf Italienisch?
1: Buongiorno, Kathi und Christian.
0: Siehst du?
2: Yes, ist das.
0: Aber Kathi und Christian kann man als solches nicht übersetzen. Die gibt es halt nur auf Deutsch. Aber wie kommt man da eigentlich hin? Bewirbt man sich dann und wird dann genommen bei so einem Erasmus-Programm? Oder wie kommt man auch überhaupt auf die Idee zu sagen, ich mache jetzt mal den Sommer einen Monat Florenz?
1: Also das läuft über die Schule, über eben Erasmus. Und unsere Italienischlehrerin hat uns gefragt, ob wir das machen wollen.
0: Wow.
1: Und ja.
0: Das sind eben diese Lehrer in diesem schönsten Bundesland Österreichs. Wer ist denn Italienischlehrerin?
1: Frau Spitzer.
0: Frau Spitzer, an der Stelle, Dankeschön.
2: Grazie.
0: Einen Spritzer auf Frau Spitzer.
2: So ist es.

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1: Und ein kurzes Update vom Schiff, meine sehr geehrten Damen und Herren. Wir stehen jetzt gerade mitten am Zellersee, und zwar stehen im wahrsten Sinne des Wortes, weil wir mussten jetzt kurz ablegen, denn die Großglockner nimmt jetzt eine Volksschulklasse mit. Und damit die aufs Schiff gehen können, haben wir jetzt natürlich ganz kurz den Steg verlassen.
2: Die Großglockner ist ein anderes Schiff, muss man dazu sagen.
1: Ja.
2: Und warum die? Weil alle Schiffe immer weibliche Namen haben. Und selbst wenn es der Großglockner ist, heißt es in dem Fall die Großglockner. Hat einmal die Franz Ferdinand gegeben.
1: Also kennen wir uns da schon mal aus. Mhm. Grundsätzlich, wir sehen die ersten Schaumkronen am See. Es ist nämlich windig geworden. Uns geht's aber gut. Wir sind auch nicht in Seenot, ganz im Gegenteil. Wir sind hier auf dem neuen Elektroschiff. Alles gut, alles wunderbar. Wir sind gleich wieder da.
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2: Es ist der Dienstag. Im schönsten Bundesland.
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2: Außerdem ist heute schon Mittwoch. Entschuldigung. Einen wunderschönen guten Morgen. Grüß euch. So, Kathi und Christian heute live vom Schiff. Die Temperaturen am Schiff wunderbar. Der Zellersee selbst hat 23 Grad. Perfekt. Außenlufttemperatur in Zell am See momentan 19 Grad, statt Salzburg 24 Grad. Das ist auch das höchste der Gefühle. Heute sehr wechselhaft. Morgen kommt der Sommer zurück.
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1: So, momentan, das ist der einzige Stau in Salzburg vor der Esplanade, weil nämlich die Maria Franziska von Trapp, unser Elektroschiff, auf dem wir gerade sind, noch darauf wartet, dass die MS Großglockner ablegt. Aber das wird in wenigen Minuten soweit sein, dann geht es ja auch wieder weiter. Insofern an dieser Stelle eine gute Fahrt in diesen Mittwochvormittag.
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1: Und ich finde... Sie klingt schon wie eine Badenixe. Unser nächster Antenne Salzburg 90er. Hier ist Mariah Carey.

0: Kathi und Christian, heute live vom Zellersee, ganz offiziell vom großen Elektroschiff Maria Franziska von Trapp. Und jetzt mit dem Kapitän, hier's Leupold, und ich möchte dazu sagen, die Schiffsordnung ist ganz einfach, der Kapitän hat immer recht. Sollte Kapitän nicht recht haben, hat er trotzdem recht. Stimmt das?
1: Ja, natürlich.
0: Das heißt, der Kapitän, du bist der Kapitän wie der Christian ist eigentlich auch Kapitän, der hat nämlich einen Kapitänsführerschein. Also dürfte der Christian jetzt auch fahren zum Beispiel?
1: Ich glaube, der Christian hat das Sportbootpatent, wenn ich das richtig im Kopf habe.
2: Genau, bis 10 Meter, das passt nicht für die Maria Franziska von Trapp. Wobei, und das wissen wenige, ist, ich darf dieses Schiff fahren. Du musst nämlich nicht steuern.
1: Genau, du kannst das Schiff als Rudergänger unter Aufsicht steuern. Also genau. Wenn ich dir auf die Finger schaue, dann kannst du Steuer übernehmen.
2: Also rein theoretisch, das ist auch vom Recht her also so vorgesehen. Der Kapitän übernimmt halt immer die Verantwortung. Was ich schön am Hirs finde, ist, der Hirs hat einen Bugstrahl.
0: Einen was?
2: Bugstrahl.
1: Das ist ein Bugstrahlruder. Das heißt, ich kann einen Bug vom Schiff unabhängig vom Heck bewegen.
2: Das muss man sich so vorstellen wie eine Schraube, die normalerweise ja hinten rausgeht. Nur in dem Fall ist sie im Bug eingebaut und zwar quer.
1: Ja, genau.
0: Aha.
2: Und da geht's links rum, rechts rum und dann kannst du damit das Schiff nach links und nach rechts verschieben.
0: Das heißt, du kannst da quasi wie ein Walzer tanzen mit dem Schiff eigentlich am Zellersee.
1: Ja, das könnte man so sagen.
0: Siehst du das?
2: Man kann es auch im Kreis drehen. Das wäre eigentlich mal schön Schiffe tanzen. Habt ihr das schon mal gemacht?
1: Nein, wir machen das nicht, aber ich glaube, die Mozart in Salzburg macht das.
2: Die macht das natürlich, aber nur für die Touristen.
1: Ja.
2: Ihr seid ja echte Bootsfahrer, das ist ja der Unterschied.
0: Wir fahren jetzt noch eine schöne Runde am Zellersee. 68 Meter ist er tief, das haben wir schon gesagt. Und wie lange dauert es da, bis wir jetzt da eine Runde fahren? Eine Stunde?
1: Wir fahren im Rundfahrtsbetrieb 45 Minuten, bei Sonderfahrten eine Stunde oder fünf Stunden, je nachdem was.
0: Ah, das kann man auch?
1: Man kann die Schiffe chartern.
0: Aha.
2: Genau, wenn ich vom Boot gehe, also vom Bord falle, dauert es 20 Minuten länger, habe ich mir sagen lassen.
0: Bis wir die wieder einglauben. Na, du schwimmst dann zurück, das dauert 3 Tage.
2: Hier ist danke, dass wir da sein dürfen. Was für ein schönes Schiff du hast. Großartig. Dankeschön.

0: So, ganz kurz eine Runde Bootswissen, das keiner braucht. Und zwar mit Simply Red mit Stars. Rot.
1: Ja.
0: Ja, ganz kurz. Beim Boot gibt es ja immer einmal rot und einmal grün. Was ist rot und was ist grün?
1: Beim Boot, weil wir sind ja momentan auf dem Boot, direkt am Zellersee, Stopp.
0: Nein. Rot ist Backbord und grün ist Steuerbord. Und damit weißt du immer, auch aus der Ferne, in welche Richtung das Boot fährt.
1: Ach, leuchtet das irgendwo, oder wie?
0: Ja.
1: Okay.
0: Okay, die Kathi geht kurz raus und schaut sich mal die Beleuchtungen des Bootes an.
1: Ich gehe zum Kapitän.
0: Und wir machen eine Runde Backbord. Ist rot, Steuerbord grün. Mit Simply Red. Und wir blicken in den Himmel und sehen die Sterne. Mit Stars.

0: zur Rechten die weiße Piech-Porsche-Villa. Schaut schön aus, auch vom See.
1: Oh ja, direkt am See mit Seegrund.
0: Zur Linken die Schmittenhöhe und vor uns Alina Wörgerter mit den aktuellsten News. Kommen gleich.
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10: Im Studio Alina Wagatin. Im Zoo Salzburg gibt es eine neue Tier-WG. Schopfmakaken, Pustelschweine und Zwergotter sollen zukünftig in der neuen Anlage koexistieren. Sie alle gelten als gefährdete bzw. vom Aussterben bedrohte Tierarten und sollen in Salzburg für mehr genetische Vielfalt sorgen. Die Lage zwischen den USA und dem Iran spitzt sich erneut zu. Nach Angriffen auf Handelsschiffe in der Straße von Hormus haben die USA nach eigenen Angaben mehr als 80 Ziele im Iran attackiert. Teheran spricht von einem Bruch der Waffenruhe. Heute früh soll es bereits iranische Gegenangriffe gegeben haben. Die jüngste Eskalation gefährdet dabei auch die laufenden Verhandlungen über das iranische Atomprogramm. Ein Frachtflugzeug der K2 Airways ist über dem Arabischen Meer vom Radar verschwunden. Die Boeing 737 war auf dem Weg nach Pakistan. An Bord haben sich 5 Besatzungsmitglieder befunden. Kurz vor dem Kontaktabbruch habe die Crew Navigationsprobleme und starken Höhenverlust gemeldet. Such- und Rettungskräfte sind im Einsatz. Die mögliche Absturzstelle konnte bisher jedoch nicht lokalisiert werden. Nach rassistischen Äußerungen gegen Frankreichs Fußballstar Kylian Mbappé hat die Pariser Staatsanwaltschaft nun Ermittlungen eingeleitet. Die paraguayische Senatorin Celeste Amarilla hat Mbappé ja öffentlich beleidigt. Die Vorwürfe lauten öffentliche Beleidigung und Anstiftung zu Hass. Im Fall einer Verurteilung drohen bis zu 1 Jahr Haft und 45.000 Euro Geldstrafe. Unterstützung erhält Mbappé unter anderem von Emmanuel Macron, der UNO und FIFA-Präsident Gianni Infantino. Und wir bleiben gleich bei der Fußball-WM. Erling Haaland, Kylian Mbappé und Lionel Messi führen aktuell nämlich die Torschützenliste der WM an, gefolgt von Harry Kane und Jude Bellingham. Am Samstag im Viertelfinalspiel England gegen Norwegen treffen die beiden dann auf Haaland.
11: Also laut Kathi hat der Messi schon genügend Tore geschossen, habe ich mir sagen lassen.
12: Yep. Zeit, um die WM zu verlassen.
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12: Die Temperaturen steigen heute noch auf 24 Grad. Momentan am Zellersee 17 Grad, im Zellersee 23 Grad. Sind auch schon viele Schwimmer unterwegs, auch viele Boote unterwegs, denn die Sonne scheint immer wieder im Zellersee. Im Gegensatz zur Stadt Salzburg und dem Tennengau-Flachgau ziehen heute immer wieder Wolken drüber.
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11: Um 3:10 mit guten Neuigkeiten von Salzburg Straßen. Keine gröberen Verkehrsbehinderungen zu vermelden. Solltet ihr was haben, gleich anrufen. 0800 101 201.
12: Gute Fahrt.
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11: Also das ist so ein richtig schöner, chilliger Vormittag mit mehr Musik, mehr Abwechslung und natürlich so diesem ersten Sommerfeeling von diesem wirklich wunderschönen Schiff. Ich meine, das ist Porsche-Design. Das merkst du, ist zeitlos.
12: Ganz cool, wirklich wunderschön. Und der Christian ist besonders happy, denn er sitzt ja quasi Rücken an Rücken mit der Bar.
11: Schau her, der Punkt ist, wenn etwas hinter einem ist, ich sehe das gar nicht. Du bist von der Bar signifikant abgelenkter als ich.
12: So,
11: wir machen ganz
12: du?
11: Schnell den nächsten Antenne Salzburg 90er.
12: Ah, du Alex, könntest du was haben?

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2: Und bei uns ist am Schiff Erik Ecker, Vorstand der Schmittenhöhe Bahn AG. Gratulation zu diesem fantastischen Schiff mit dem wunderbaren Namen Maria Franziska von Trapp. Wie seid ihr denn auf das gekommen?
3: Ja, also mal zuerst herzlich willkommen am Schiff. Hallo Österreich. Freut mich, dass ihr heute hier seid. Ja, wie wir zu diesem Namen gekommen sind, ist relativ einfach. Wenn man ein bisschen die Geschichte hier kennt. Die Familie Trapp ist 1914 nach Zell am See gekommen. Zur Schwiegermutter, zur Frau Whitehead, der hat der Erlhof am Zellersee gehört und sie sind sozusagen geflüchtet, es war Beginn des Ersten Weltkrieges und Georg Ritter von Trapp und seine Gattin, die Agathe, haben hier 4 Kinder bekommen, die im Erlhof zur Welt gekommen sind und die Erstgeborene war die Maria Franziska von Trapp und die Geschichte ist ja dann weltberühmt worden, Sound of Music. Und demzufolge haben wir uns gedacht, in Erinnerung an diese Familie, die hier ganz wesentlich ihre Wurzeln und gerade auch die Basis für Sound of Music gelegt hat, die wollen wir hiermit ein bisschen ehren und auch wieder in Erinnerung rufen, dass die hier in Zell am See gelebt haben, viele Jahre und dann auch in Salzburg natürlich.
0: Aber das bedeutet, die Familie von Trapp, diese Singerei, hat hier gestartet. Hier sind zum ersten Mal die Klänge der Trapp-Familie, die dann um die ganze Welt gegangen ist, zu hören gewesen.
3: Ja, tatsächlich, das beschreibt die Agathe von Trapp, die, eine der Töchter, beschreibt es in ihren Lebenserinnerungen. Aber man muss sich das so vorstellen, das war einfach eine musikalische Familie. Die haben hier Hausmusik gemacht, jeder hat ein Instrument gekannt. Die kleinen Kinder sind hier in einem sehr musikalischen Haushalt aufgewachsen und so sind eigentlich hier ja, die Wurzeln für das spätere Sound of Music gelegt worden.
0: Da machen wir auch gleich ein bisschen Musik. Erich, du bleibst uns aber trotzdem noch ein bisschen zu erhalten, weil wir müssen über die Schmittenhöhe müssen wir ja reden, über den Zellersee grundsätzlich.
3: Und ich muss also jetzt nicht Edelweiß singen, oder?
2: Schauen wir mal. Das macht der Christian für dich.
0: Erstmal Mr. See.

0: Werte Gäste werden jetzt verabschiedet, und zwar die Hackzell am See. Waren jetzt 2 Stunden bei unserem Schiff. Hat es euch gefallen? Noah, was sagst du?
1: Ja, war sehr cool. Hat riesen Spaß gemacht.
0: Wir haben den Noah zum Klassensprecher gemacht, vor allen Dingen deswegen, weil er den Messi auch nicht mag.
2: Genau. Super. Noah, bist mir voll sympathisch. Sehr gut.
1: Danke, ich bin ja zurückgekommen.
2: Danke. Oh, das ist lieb.
0: Er ist ja seines Zeichens Stürmer bei
1: USC Neukirchen.
0: Mhm. Aber ist jetzt leider abgestiegen, gell?
1: Das stimmt, ja.
2: Das heißt, nächstes Jahr steigt es wieder auf.
1: Ja, diese Saison greifen wir wieder richtig hoch. Yes. Wie die Bayern.
2: So ist es.
0: Ja, das Problem ist, es ist ein bisschen schwierig für die Katja, weil auf der einen Seite, er mag Messi nicht, insofern perfekt für die Katja, aber er mag auch Bayern. Schwierig für die Katja.
1: Stimmt, ja.
2: Das machen wir schon, wir sind bald der Salzburger, gell, Noah? Genau. In diesem Sinne, schönen Sommer euch allen. Danke fürs Kommen, Hack 4A und B. Danke. Schönen Sommer. Danke.

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17: So, und in diesen Minuten beginnt der offizielle Fahrbetrieb. Wir haben jetzt viele Gäste bekommen, also Gäste. Touristen sind jetzt auf das Schiff gekommen. Freuen wir uns sehr, dass da sind. Mhm. Und Erich Hecke ist auch immer noch da, der Vorstand der Schmittenbahnen. Mhm. Schmittenhöhebahn, Entschuldigung. Sonst klingt das so, als hätte es einen Aufzug in den Keller runter. Aber stimmt denn jetzt? Geht ja bei euch nach oben?
18: Es geht nach oben.
19: Ja, genau. Obwohl, es geht ja bei euch auch am Schiff. Also, ihr habt ja mittlerweile alles Mögliche.
18: Ja, wir sind breit aufgestellt. Wir haben Liftanlagen auf dem Berg hinauf, tolles Skigebiet, das auch im Sommer sehr attraktiv ist, vom Panorama her, von den Wanderwegen, von den Erlebnisangeboten für Kinder und Familien bis zur Seeschifffahrt. Am Zellersee betreiben wir 5 Schiffe und wir sind hier auf dem modernsten, auf dem Elektroboot.
17: Das ist nagelneu und die erste Sendung live. Machen wir gleich die nächste Antenne Salzburg 90er mal zur Begrüßung. Also herzlich willkommen auf dem Schiff, schön, dass Sie da sind. Ja. Die MS Europa, wir fahren jetzt nach Hamburg, in 3 Wochen sind wir da. Kabinen sind unter Deck, aber wir haben genügend Strom und richtig gute Laune. Hier ist Antenne Salzburg.

0: Boah, schau, Kathi, wir sind mitten am Zellersee und was haben wir gesehen? Einen Biber. Es ist halt der Justin Bieber.
1: Ja, das ist der Justin. Der schwimmt aber ganz gut eigentlich.
0: Gell? Hier ist ein Tennishalsspiel.

0: Kat und Christian heute live vom Zellersee, eine Sendung außer Rand und Band von der MS Maria Franziska von Tropp. Es ist wirklich wunderbar. Wir fahren gerade da mit 6 Knoten auf dem Zellersee. Jetzt gerade wieder Kurs West, so wie uns das gefällt.
1: Knoten sind ungefähr 1,5 km/h, oder? Habe ich?
0: 1,8.
1: Ich finde aber, das reicht auch, weil am Schiff kommt dann die Geschwindigkeit immer schneller vor. Oder bin nur ich das, Erich?
2: Nein, das stimmt schon.
1: Ja. Stimmt schon, gell? Erich Ecker, Vorstand der Schmittenhöhebahn AG, noch bei uns. Quasi der Papa vom Schiff, also quasi.
2: Ja, so quasi.
1: So schon?
0: Na, schon. Also was ich schon... Was
2: ich muss sagen, gebaut ist ja das Schiff in der Luxwerft in der Nähe von Bonn am Rhein.
1: Das ist ja eigentlich cool. Ihr habt das ja auch praktisch konzipieren lassen und dann auf dem Rhein hergefahren und dann
2: genau,
1: im LKW.
2: Das Design hat Porsche Design Studio Zell am See gemacht. Porsche Design hat ja hier in Zell am See das Studio, gleich in der Nähe von unserem Headquarter. Und ausgeführt und gebaut worden ist es dann von der Luxwerft. Auch das große Schiff Schmittenhöhe ist in der Luxwerft gebaut worden, ist dann am Rhein-Main-Donau-Kanal bis nach Linz. Und im Linzer Hafen ist es dann auf einen Laster, auf einen Spezialtransporter verlagert worden. Und dann ist es in einigen Nachtfahrten zum Zellersee gebracht worden. Und von einem ganz großen, schweren Kran ist es dann ins Wasser gehoben worden.
0: Was ich ja cool finde, ist, dass schon die Kapitäne das Schiff auch schon in Bonn übernommen haben. Das heißt, die sind dort ja schon den Fluss runtergefahren. Ist ja auch ein Unterschied, ob ich jetzt am Fluss fahre oder auf einem See. Aber das können die Kapitäne bei euch auch.
2: Ja, richtig. Und die Kapitäne waren schon noch während dem Bau in der Werft, weil es ist ja auch sehr interessant für sie gewesen zu wissen, wo wird was verbaut, damit man bei Störungen sofort den richtigen Zugang hat. Und das hat gut geklappt und das war für die Kapitäne eigentlich eine tolle Sache, diese Flüsse und die Kanäle runterzufahren bis nach Linz.
0: Na, die Zeller, die kennen ihre Boote, so wie die Kathi ihren Mercedes. Aber das hängt damit zusammen, dass das so oft in der Werkstatt steht und dann wird immer gesagt, was fällt. Das ist bei euch ja ganz was anderes.
2: Es ist hoffentlich ganz was anderes.
0: Ich kann nicht vergleichen. So, Erich, du bleibst nur ein bisschen erhalten. Wir machen jetzt ein bisschen Leonie und Calman Scott, während wir über den Zellersee den Sommer spüren.

0: Übrigens gleich gibt's die Backstreet Boys.
1: Yeah, der nächste Antenne Salzburg 90er. Wir sind ja mitten auf dem Zellersee und jetzt sind wir genau dort, wo wir eigentlich hingehören. Und zwar direkt vor dem Erlhof, denn wir sind nämlich auf der Maria Franziska von Trapp. Neues Elektroschiff von den Schmitten. Und der Erich ist da. Und der erzählt uns jetzt über diesen Erlhof, weil das ist eigentlich, das war ja das, die von Trapp-Villa hier.
2: Ja, genau. 1902 haben die Whiteheads, sind die Schwiegereltern von Georg Ritter von Trapp, haben diese Villa gekauft und haben hier gelebt. Der Herr Whitehead ist leider sehr bald verstorben und seine Frau, die Agathe, also eigentlich die Großmutter von der Maria Franziska, hat hier gelebt, hat die Landwirtschaft betrieben, hat diesen Gutshof betrieben. Und 1914 sind die Trapps hierher gekommen und da ist die Maria dann zur Welt gekommen.
0: Also als solches ein wunderschönes Gebäude, schaut eigentlich genauso aus, wie man sich einen Gutshof vorstellt, mit schönen rot-weiß-roten Fensterläden.
3: Wirklich schön, viel Holz mit dabei, ein richtig schöner Bauernhof, könnte eigentlich auch im Freilichtmuseum stehen eigentlich, steht aber bei euch am Zellersee.
2: Ja, das wäre ja ganz schwierig, den zu Gutshof zu transferieren, aber man muss sagen, es ist natürlich vor allem auch die Lage prachtvoll, ja. Man hat den Blick auf Zeller am See, man hat den Blick auf die hohen Tauern, auf das Kitzsteinhorn. Also das ist schon eine der schönsten Lagen, die es in Zell am See gibt.
3: Und man darf eins nicht vergessen, die Familie Trapp mit Sound of Music. Also den haben wir ja vor allem auch in Salzburg und eben auch in Zell am See. Ganz viele Menschen aus der ganzen Welt kommen zu uns, ja, um das zu erleben, was diese Familie geleistet hat für die ganze Welt. In Salzburg kennen sie halt noch viel zu wenige. Finde ich aber schade, weil es einfach eine wunderschöne Geschichte ist.
2: Genau, viel zu wenige Österreicherinnen und Österreicher kennen die Geschichte, aber noch weniger wissen, dass gerade hier die Familie in Zell am See eigentlich einen ihrer Hauptwohnsitze gehabt hat.
0: Und zum ersten Mal musiziert hat.
1: Das machen wir auch wieder Musik.

0: Bei uns sind ja alle auf dem Schiff.
1: Hey Fonsi.
0: Fonsi Sado mit der Demi Lovato. Wir sind Tine Salzburg. Mehr Musik, mehr Abwechslung. Live vom Zählersee.

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3: Im Studio Alina Wagertin. Gute Nachrichten gibt es aus Bad Gastein. Die letzten Arbeiten am Bahnhof sind abgeschlossen. Rund 23 Millionen Euro wurden investiert. Der Bahnhofsvorplatz wurde umfassend erneuert und neu organisiert. Und auch die Gehwege im Umfeld sowie die Parkflächen der Gemeinden wurden neu gestaltet. Ein Frachtflugzeug der Qatar Airways ist über dem Arabischen Meer vom Radar verschwunden. Die Boeing 737 war auf dem Weg nach Pakistan. An Bord haben sich 5 Besatzungsmitglieder befunden. Kurz vor dem Kontaktabbruch habe die Crew Navigationsprobleme und starken Höhenverlust gemeldet. Such- und Rettungskräfte sind im Einsatz. Die mögliche Absturzstelle konnte bisher jedoch noch nicht lokalisiert werden. Es ist ein schwerer Fehler. So reagiert Salzburgs Sportlandesrat Martin Zauner auf die Entscheidung des Internationalen Olympischen Komitees, die nordische Kombination aus dem olympischen Programm zu streichen. Für Zauner ist dieser Schritt weder sportlich noch sachlich nachvollziehbar und ein herber Rückschlag für eine traditionsreiche Disziplin mit großer Bedeutung für Österreich und den heimischen Nachwuchssport. Geht es nach den Experten, wird es heuer ein starker Wespensommer. Bei heißem, trockenem Wetter entwickeln sich die Tiere nämlich besonders gut. Allergiker sollten also auf jeden Fall ihre Notfallsets dabei haben. Und auch für die Honigbienen ist das Wetter gut. Die üppige Pflanzenblüte sorgt nämlich aktuell für ein reichhaltiges Nahrungsangebot. Und wir kommen noch zur Fußball-WM. Erling Haaland, Kylian Mbappé und Lionel Messi führen aktuell die Torschützenliste der WM an. Gefolgt von Harry Kane und Jude Bellingham. Am Samstag im Viertelfinalspiel England gegen Norwegen treffen die beiden dann auf Haaland.
4: Uiuiui, das wird ein Match.
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4: Wechselhaft heute. Die Temperaturen erreichen 24 Grad heute noch in der Stadt Salzburg. Der Zellersee, wir sind ja gerade auf dem Zellersee, misst momentan 23 Grad. Also perfekt zum Abkühlen und zum Baden. Sind da schon relativ viele Schwimmer hier, unter anderem, und auch viele Schwäne und Enten. Wir schippern da wunderbar dahin. Die Temperaturen, wie gesagt, heute 24 Grad. Ein paar Wolken ziehen drüber. Ab morgen gibt's dann wieder Sommer.
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8: Um 2 nach 11, wunderschönen Vormittag. A10-Tauernautobahn in Fahrtrichtung Süden für Hütter, momentan 11 Minuten Zeitverlust. Und in der Stadt Salzburg dauert es auch länger. Vogelweiderstraße in beiden Fahrtrichtungen aktuell 6 Minuten Zeitverlust.
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8: Ich meine, muss sagen, das ist schon cool. Erstens mal ist es wahnsinnig leise, dieses Schiff. Und zweitens, du hast null Abgase. Also wenn hier irgendwas schlecht riecht, bin's ich.
4: Ja, unglaublich umweltfreundlich, das ist tatsächlich wahr. Und man hört gar nichts. Elektroschiff, das neue Elektroschiff. Ich sag schon die, weil wir heißen, alle Schiffe heißen, werden eben nach Frauen benannt. Ja, Herr Erich Ecker.
10: Nein, das stimmt jetzt nicht ganz.
4: Oh je.
10: Es hat ja hier am Zellersee 1907 das erste Elektroboot für den öffentlichen Verkehr zugelassen, in der Monarchie gegeben.
4: In der Monarchie?
10: In der Monarchie, ja, 1907. Und dieses Boot hat geheißen Franz Ferdinand.
8: Na, hat
10: überwiegend nach dem Kaiserhaus.
4: Ja, ja,
10: okay. Die Schiffe benannt.
8: Aber es war trotzdem dann quasi die Franz Ferdinand. Oh, man weiß nicht. Wir fragen nicht nach.
4: Wir haben jetzt den Alban.
8: Den Dr. Alban.
4: Ja, sehr schön. Alban. Ein großer 90er.

0: Heute live von der Maria Franziska von Trapp auf dem Zellersee. Und das ist einfach, es ist so schön, es ist genau wie die Musik im Hintergrund, genauso fühlt sich das gerade an, wenn man über diesen See gleitet, oben die Berge, unten das Wasser.
1: Ach Gott, ist das schön.
2: Es ist wirklich schön und das ist auch aus Salzburger, muss man wieder dazu sagen, wir haben es einfach schön da. Erich Ecker, Vorstand von der Schmittenhöhebahn, Zeller, ein Zeller,
3: ja,
2: mit Herz und Seele. Und vor allem kann man ja bei euch nicht am Schiff sein, sondern das muss man auch dazu sagen, auf dem Berg auffahren. Und das ist ja nicht nur im Winter, jeder kennt Skifahren und so weiter. Aber das ist ja so schön jetzt oben. Man kann auffahren, muss nicht von unten rauf gehen und kann dann oben wandern. Ihr habt ja wunderbare Wanderwege. Mhm. Das ist schon einfach schön.
3: Ja, du sagst es.
2: Ist man nicht ein bisschen stolz so?
3: Ja, ich bin sehr stolz darauf, dass ich Zeller bin und dass wir dieses wunderbare Angebot mit der Schmittenhöhebahn hinauf zu gleiten in einer Porsche Design Gondel.
2: Ah, die ist auch noch Porsche Design.
0: Also ihr habt schon viel Design, vor allem eure Bahn ist, obwohl die schon so alt ist, die wird ja, jetzt nächstes genau. Jahrhundert, oder?
3: Ja, richtig, die wird nächstes Jahrhundert, erste Seilbahn im Land Salzburg, ist eigentlich gebaut worden als Sommerbahn und ja, wenn man jetzt hinauffährt, haben wir einen schönen Aussichtssteg auch noch errichtet, den Kaiserblick. Und dann schaut man runter auf den Zellersee und dann ist man schon stolz auf dieses schöne Land.
2: Und man ist nicht nur stolz, sondern auch glücklich. Danke, dass wir da sein dürfen. Das wird ein schöner Sommer im schönsten Bundesland Österreichs.

0: Franziska von Trapp, dem neuen Elektroschiff. Was für ein schönes Schiff. Man kann sich doch genug sagen. Man fühlt sich richtig wohl hier. Man fühlt sich irgendwie sofort zu Hause, obwohl es so neu ist, gell?
1: Ja, so soll es ja auch sein, oder? Ja.
0: Erich Ecker ist da der Vorstand der Schmittenhöhebahnen. Das heißt, wir haben heute schon über die Berge gesprochen, wir haben über den See gesprochen. Und ich finde, dann soll ein Vorstand der Schmittenhöhebahnen jetzt auch einfach ganz vorständlich diesen Sommer Vorstandsvorsitzender. Na.
1: Ich bin Alleinvorstand, also kann mir das selber ausmachen.
0: Genau, richtig. Der soll jetzt quasi offiziell den Sommer einläuten in Salzburg.
1: Genau, das werde ich jetzt gerne machen. Ich möchte mich mal recht herzlich bedanken, dass ihr hier seid. Und ich möchte allen Hörerinnen und Hörern von Antenne österreichweit alles Gute wünschen. Schönen Sommer, gute Erholung. Lasst es euch gut gehen. Haut euch auf die Seen raus. Es ist so schön. Vielen Dank. Schönen Sommer.
0: Und dazu der Song, der vielleicht am besten passt für den Sommer, zumindest heute. Simply Red. Something got me started. Und jetzt ist er da, der Sommer, im schönsten Bundesland Österreichs.

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12: Und wir starten in diesen Sekunden in die letzte halbe Sendestunde hinein. Und die verbringen wir mit dem Strandbadkönig des Zellersees. Und zwar mit dem Jens. Servus.
13: Ja, hallo. Grüß euch. Vielen Dank für die Einladung.
14: Nicht nur Strandbadkönig. Entschuldigung, du hast den Campingplatz auch noch mit dabei, also deine Firma. Und die Halle, die Eishalle, gehört ja auch zu euch, die ihr... Das ist besonders, das ganze Jahr bespielbar ist bei euch
13: in Absolut, Zell. Ja. Also cool. Wir haben ja ein Erfolgsteam in Zell am See mit dem EKZ und mittlerweile bespielen wir die Eishalle das ganze Jahr. Wow.
12: Also wir haben viel zu besprechen, vor allen Dingen, warum der Jens schon so einen Sonnenbrand hat. Hast du dir nicht eingekriegt? Was ist denn los mit dir?
13: Na, ich war 3 Wochen auf Sizilien.
12: Ah! Weil das ist das Schöne. Aus Zell am See fahren alle mit guter Laune und viel Sonne im Herzen, aber ohne Sonnenbrand nach Hause. So. Jetzt hier ist der nächste Antenne Salzburg. 90er ist Daniel Brisbois.

Ich liebe das ja, wenn so ein bisschen ganz leichter Seegang ist. So ganz wenig, wenn man merkt, dass man auf dem Wasser ist. Und wenn es so ein schönes, großes Schiff ist wie die Maria Franziska von Trapp, dann ist es natürlich ganz was Eigenes. Wir sind

0: Patienten heute seit 6 Uhr in der Früh schon live vom Zellersee. Der hat übrigens noch immer 23 Grad. Das ist richtig fein zum Abkühlen.
1: Und es kommen jetzt tatsächlich so die ersten Wellen. Das hat er nämlich nicht so oft, der Zellersee, oder? Der Jens ist da, der Mann, der eben quasi sämtliche Strandbäder gehören. Der kennt sich ja aus.
2: Ja, es kommt immer drauf und an auf die Wetterlage. Wenn wir so eine Nordwetterlage haben, dann wird es schon mal wellig.
1: Ja, aber ist ja ganz nett eigentlich dann, oder? Wo kann man die
2: total,
1: Segler fahren immer noch.
2: Auch.
1: Ja, genau. Der Mann kommt aus nördlich von Kiel. Der ist ja.
0: Das also ist der richtig Mann
1: hat,
0: weit oben.
1: Der Mann hat immer eine Handbreit Wasser unter dem Kiel.
2: Du, ja, ich versuch's zumindest.
0: Ja. Aber so. Das ist schon interessant, dass wirklich ganz oft so Menschen aus dem Norden, du bist ja Meer gewöhnt und jetzt könnte man sagen, du hast da Meer. Aber der Zellersee ist schon was ganz was Besonderes, gell?
2: Also absolut. Für mich ist das einer der schönsten Flecken der Erde.
1: Mhm. Ja. Das lassen wir gleich mal so stehen. Mit dem reden wir noch weiter. Das ist ein gutes Statement. Sehr schön. Wir machen jetzt den Miles Smith. Wir merken, ein Freund des Zellersees darf bei uns in der Sendung bleiben.
2: Danke.
1: Und dann können wir später noch ein bisschen über Fußball reden, wir zwei Deutschen.
2: Ja, können wir

0: Der Jens ist da. Der Jens kommt aus Kiel und ist 1000 Kilometer gefahren, um jetzt mal im Radio zu sein. Das hättest du wahrscheinlich auch nicht gedacht, oder? Dass du mal bei Antenne Salzburg hier als Strandbadchef in Zell am See im Radio sein wirst.
1: Na, das hätte ich mir nicht gedacht.
2: Aber es ist nicht schön, wenn solche Dinge passieren?
1: Absolut. Es ist immer ein Highlight, sowas und neue Erfahrungen.
0: Was macht man eigentlich als Strandbahnchef im Sommer? Im Winter, Entschuldigung.
1: Also wir haben ja einige Betriebe, wir sind Ganzjahresbetrieb und wir haben 18 Wochen Saison mit den Strandbädern und in der restlichen Zeit kümmern wir uns ums Hallenbad, um die Eishalle in Zell am See, ja, um den Campingplatz in Zell am See, das sind so die Aufgaben, die wir
0: haben. Habt ihr auch diese Ganzjahrescamper?
1: Wir haben Saisoncamper, die bis zu 7 Monaten bei uns stehen.
2: 7 Monate?
1: Also ganz Jahres nicht mehr, das hatten wir früher mal, aber über die Wintersaison ist ganz beliebt.
0: Sind die dann auch immer da?
1: Am Wochenende schon, ja. Viele kommen zum Skifahren, die stellen ihren Camper dahin. Die sind ja mittlerweile so ausgestattet, dass sie wirklich gut isoliert sind und Heizungen haben und so weiter und kommen dann einfach am Wochenende zum Skifahren.
2: Das ist schon cool.
0: Richtig. Aber die ziehen sich dann schon an, wenn sie Skifahren gehen, im Gegensatz zu den Duschen, die sie sonst benutzen.
1: Also das kann ich nicht sagen. Wir haben ja auch Privatbäder auf dem Campingplatz, die Gäste nutzen können. Ich glaube schon, dass sich anziehen. Ja. Also ich hätte jetzt noch keinen gesehen, der in der Unterhose Skifahren geht.
0: Okay, eine Sache würde mich noch interessieren, und zwar Pommes frites. Das ist ja eigentlich das, was man in einem Strandbad braucht, oder? Was geht bei euch mehr weg bei den Pommes? Ketchup oder Mayo?
1: Ketchup geht schon mehr weg. Ja, es gibt zwar immer noch den Trend zur Pommes-Schranke oder Rot-Weiß, ja, aber Ketchup ist das Thema Nummer eins.
2: Sehr gut. Also dann auf ein Pommes mit Ketchup. Alles Gute für die Sommersaison. Der Sommer kommt ja erst, muss man auch dazu sagen. Absolut. Jetzt am Freitag starten die Ferien. Und mit vielen, vielen guten Wünschen starten wir rein in diesen Sommer.
0: Schönen Sommer, Jens.
1: Ja, danke.

0: Es ist an der Zeit, Danke zu sagen. Danke, Maria Franziska von Trapp, für dieses schöne Schiff, auf dem wir jetzt die letzten 6 Stunden verbracht haben.
1: Wunderschön.
0: Es war wirklich fein.
1: Direkt am Zellersee. Entschuldigung, muss ich auch noch dazu sagen, Christian.
0: Ich finde ja grundsätzlich, Zeller am See finde ich so wahnsinnig schön, weil du kannst da auf der Porsche Allee auch mit einem Mercedes fahren. Und weißt du, was ich auch so cool finde, ist, dass viele Straßen so sinnvoll sind. Da gibt es zum Beispiel die Liftstraße. Die Skiliftstraße. Das finden auch Touristen.
1: Ja. Und man kann mit dem Lift nicht nur Skifahren, sondern auch wandern. Muss man aber dazu sagen.
0: Das ist ja das Tolle. Die Sportplatzstraße. Ja. Die geht auch direkt zum Sportplatz hin. Das ist einfach schön.
1: Ja.
0: An der Stelle, also liebe Zeller, danke, dass wir hier sein durften. Lieber Pinskau, ihr seid pauschal großartig und jetzt sind wir in den Sommer gestartet. Und das war's jetzt. Also Katja und Christian, morgen wieder ab 5 Uhr in der Früh.
1: So ist es.
0: Ohne Alina, weil du hast ja deinen Urlaub extra, du hast jetzt morgen noch 2 Tage Urlaub.
2: Ich habe jetzt dann nur Urlaub. Ich habe quasi nur mal kurz unterbrochen, nur mal kurz Hallo sagen.
0: Aber es ist einfach schön. Also danke vielmals dafür. Dann was machst du jetzt die 2 Tage noch?
2: Urlaub in den Bergen.
0: Jawohl. Alina bleibt in Pinskau. Also wir hören uns dann morgen um 5 Uhr in der Früh wieder.
1: Bis dann.

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1: Im Studio Gloria Grünberger. In diesen Minuten öffnen die Campingplätze beim Electric Love Festival am Salzburgring ihre Tore. Bereits jetzt gibt es dann direkt bei den Plätzen die ersten Künstlerauftritte. Am Abend folgt eine Warm-up-Party. Morgen geht das größte Elektronik-Musikfestival Österreichs dann offiziell los. Es werden mehr als 180.000 Besucher erwartet. Immer wieder ist über den Schulbetrieb an heißen Tagen diskutiert worden. Heute wird darüber beim großen Hitzeschutzgipfel beraten. Bildungsminister Christoph Wiederkehr hat mehrere Experten eingeladen. Maßnahmen, wie der Schulbetrieb an die steigenden Temperaturen angepasst werden kann, werden erörtert. Thema dabei ist eine Vorverlegung der Sommerferien, wie die Schulgebäude hitzeresilient gemacht werden können und auch die Thematik rund um hitzefrei wird diskutiert. Nach den neuen heftigen Angriffen der USA auf den Iran ist der Ölpreis wieder in die Höhe gerast. Ein Barrel der Sorte Brent hat heute Morgen etwa um 2,6% mehr gekostet. Auch die Tage zuvor ist der Brentpreis bereits gestiegen, da Tanker in der Straße von Hormuz angegriffen worden sind. Und vor etwa einer halben Stunde war Startschuss bei der 75. Ausgabe der Tour of Austria. Rot-Weiß-Roter Hoffnungsträger ist Gregor Mühlberger mit der Motivation auf einen Gesamtsieg. Die Österreich-Rundfahrt beginnt jetzt in der Steiermark, ist morgen in Kärnten, am Freitag in Tirol und Salzburg, am Samstag dann in Oberösterreich und die fünfte Etappe am Sonntag verläuft noch von Niederösterreich nach Wien.
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3: Das Wetter für das schönste Bundesland Österreichs. Es überwiegen heute die Wolken. Zeitweise regnet es auch. Auch das eine oder andere Gewitter kann mit dabei sein. Aber zwischendurch zeigt sich dann doch auch mal die Sonne. Die Höchstwerte heute meist zwischen 19 und 23 Grad. Es ist 2:02. Hier ist Salzburgs aktuellster Verkehrsservice. Vor allem Innenstadt Salzburg erhöhtes Verkehrsaufkommen. Derzeit stockender Verkehr zum Beispiel in der Elisabethstraße oder auch in der Münchner Bundesstraße in beiden Richtungen. Und wenn ihr noch weitere Verkehrsinfos auch habt von Salzburgstraßen, dann ruft bitte kurz an. Gratis unter der Antenne Salzburg Verkehrshotline 0800 101 201. Wir wünschen weiterhin gute Fahrt.
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3: Ja, schon ein bisschen finster halt draußen, aber wir haben die musikalische Tageslichtlampe, damit die gute Laune trotzdem bleibt. Justin Timberlake haben wir gleich mit dabei. Witches, Snake on People are Sunshine. Und auf geht's jetzt gleich mit The One and Only. Hier ist Justin Hawks auf Antenne Salzburg. Einen schönen Mittag.

0: 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Ja, und hoffentlich wird das jetzt nicht allzu gatschig am Campingplatz bei dem Regen beim Electric Love Festival. Jessie, heute ja die Anreise und am Abend dann auch schon das Warm-up, bevor es morgen dann richtig losgeht. Und diesbezüglich hast du jetzt aber eine ganz wichtige Info für uns.
1: Ja, genau. Und so haben sie die Veranstalter dann uns gewandt, dass wir bitte doch ausrichten mögen. Der Donnerstag, der ist komplett ausverkauft. Also da gibt es auch keine Tagestickets mehr. Von daher leider spontan hinfahren, das macht absolut keinen Sinn morgen. Da ist wirklich schon alles vergriffen.
0: Na schau, ein Festival aus Salzburg mit internationalem Ruf, das bestätigt sich einmal mehr. Im weltweiten Festival-Ranking sind wir heuer damit auf Platz 11 der beliebtesten Festivals und damit auch noch vor Burning Man und Coachella.
1: Richtig geil.
0: Sehr lässig. Ja. Morgen geht's los und auch wenn ihr nicht dort sein könnt, weil es keine Karten mehr gibt, mit uns seid ihr trotzdem mit dabei. 18 nach 12, schönen Mittag.

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1: Das Wetter für das schönste Bundesland Österreichs heute sehr unbeständig. Auch am Nachmittag ziehen dichte Wolken durch, immer wieder Regenschauer, einzelne Gewitter sind mit dabei, aber zwischendurch kommt dann doch auch die Sonne raus. Höchstwert heute 19 bis 23 Grad.
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1: 12.31 Uhr hier ist Salzburgs aktuellster Verkehrsservice und Meldung für die A10, die Tauernautobahn in Richtung Salzburg zwischen dem Knoten Ponger und Verwerfen-Werfen. Hier ist derzeit ein Feuerwehreinsatz wegen eines brennenden Fahrzeugs und daher ist der Autobahnabschnitt in diesem Bereich aktuell gesperrt. In der Stadt Salzburg erhöhtes Verkehrsaufkommen, derzeit stockender Verkehr in der Elisabethstraße zum Beispiel oder auch Ignaz-Harrer-Straße, Münchner Bundesstraße in beiden Richtungen. Und wenn ihr noch weitere Verkehrsinfos von Salzburg-Straßen habt, bitte ruft kurz an, gratis unter der Antenne Salzburg Verkehrshotline 0800 101 201. Weiterhin da, wo es geht, gute Fahrt.
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1: Ja, und heute ist spielfrei bei der WM. Fahrt wird es uns trotzdem nicht werden. Es ist so viel los hier bei uns, auch im schönsten Bundesland Österreichs, von dem her. Infos dazu heute hier bei uns den ganzen Tag über auf Antenne Salzburg. Und dazu mehr Musik, mehr Abwechslung und mehr 90er. Hier ist Robbie Williams mit Strong. 12.32 Uhr.

0: Ray. Auch aus dem Salzburg. Ja, und seit gestern ist Salzburg wieder in Kinderhand. Die Kinderstadt im Volksgarten ist eröffnet, aber wie der Name schon sagt, Kinderstadt. Wer rein will, der braucht ein Visum, aber damit gehen die Kinder sorgsam um. Für wen wird es denn schwer werden, eins zu bekommen, oder wer kriegt denn keines?
1: Meine Eltern.
0: Ja, während heute viele Schulklassen schon im Volksgarten waren, waren die anderen in der Schwarzenberg-Kaserne. Da tagt der Schule beim österreichischen Bundesheer und ja, auch da war es mitunter sehr spektakulär. Wir waren mit dabei. Einen Einblick bekommt's noch heute am Nachmittag hier bei uns auf Antenne Salzburg.

Stau. Derzeitiger Zeitverlust 20 Minuten, aber es geht zumindest voran. Und wir sind an eurer Seite mit mehr Musik, mehr Abwechslung und jetzt auch gleich New Kids on the Block. Tonight. Einen schönen Mittag.

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0: 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Es ist 13 Uhr.
9: Im Studio Jessica Kornpointner. Die neue Stadtoase, die temporär am Rotkreuzparkplatz in der Landeshauptstadt eingerichtet worden ist, wird von den Menschen hervorragend angenommen. Über 1000 Besucher waren seit dem Wochenende bereits dort. Mit Sitzgelegenheiten, Begrünung, Schatten und Gastro bietet der sonst stets überfüllte Parkplatz einen neuen Aufenthaltsort auf Zeit. Morgen wird das Programm dann um ein Angebot mit Wein und Sandwiches erweitert. Am Wochenende gibt's wieder Musikalisches auf die Ohren dort.

0: Der Ministerrat hat eine Neuregelung von Familienleistungen für Vertriebene aus der Ukraine und Subsidiärschutzberechtigte an das Parlament geschickt. Und das, obwohl die Begutachtung dafür noch läuft. Konkret sieht die Regierungsvorlage vor, dass man Familienbeihilfe nur mehr lukrieren kann, wenn man nicht in der Grundversorgung ist. Mit dem Entwurf erwartet sich die Bundesregierung, dass ein Anreiz für die Aufnahme einer Erwerbstätigkeit unter Beziehern mit einem Zugang zum österreichischen Arbeitsmarkt geschaffen wird. Weiter nach Italien. Angesichts stark gestiegener Flugpreise in der Sommerreisezeit hat die italienische Regierung jetzt eine Untersuchung veranlasst. Der plötzliche und ungewöhnliche Preisanstieg gehört untersucht, so der Industrieminister Adolfo Urso, um mögliche Wettbewerbsverzerrungen durch Fluggesellschaften zu prüfen. Von den Erhöhungen besonders betroffen seien demnach Flüge nach Sardinien und Sizilien. Und noch zum Fußball. Nach dem Aus bei Real Madrid kehrt Alvaro Avelloa als Coach zurück. Der 43-Jährige unterschreibt beim Premier League Club Fulham FC bis 2029. Der ehemalige Außenverteidiger war bereits als Spieler auf der Insel tätig. Er ist für den FC Liverpool und West Ham United aufgelaufen. Bei Fulham beerbt der Trainer Marco Silva, der zu Benfica Lissabon gewechselt ist.
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2: Das Wetter für das schönste Bundesland Österreichs und dieser Nachmittag, der ist heute bei uns ziemlich unbeständig. Alles mit dabei, Regenschauer, Gewitter, aber glücklicherweise auch Sonnenschein. Zwischendurch immer wieder auch ein paar Sonnenfenster. Das Ganze bei Höchstwerten zwischen 19 und 23 Grad. 2:01, hier ist Salzburgs aktuellster Verkehrsservice mit der guten Nachricht vorneweg. Auf der A10er Tauernautobahn gibt es nach dem Feuerwehreinsatz jetzt keine Behinderungen mehr, aber Reststau zwischen Knotenponga und Verwerfer, auch der sollte sich rasch auflösen. Und die Anreise zum Electric Love Festival ist im Gange. Die längsten Wartezeiten aktuell von Bleienfeld bis Koppel, hier dauert es ja rund eine Stunde länger und stockend dann auch der Verkehr auf der Wolfgangseestraße in Habach in der Gemeinde Koppel in beiden Richtungen. Und in der Stadt Salzburg auch da erhöhtes Verkehrsaufkommen, vor allem Münchner Bundesstraße in beiden Richtungen oder auch in der Elisabethstraße. Und wenn ihr noch weitere Verkehrsinfos auch haben solltet, dann ruft bitte kurz an, gratis unter unserer Antenne Salzburg Verkehrshotline 0800 101 201. Wir wünschen weiterhin gute Fahrt.
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2: Ja, ob im Stau, auf dem Weg zum Electric Love Festival, von der Schule nach Hause oder in der Arbeit, Mika haben wir gleich für euch. Das Motto für unseren heutigen Nachmittag, den gehen wir gemütlich an, gleich auch mit Felix Serien. Mehr Musik, mehr Abwechslung und mehr 90er. Hier ist Freddie Mercury. Schönen

0: Lock auf von den Salzburg. Einen schönen Nachmittag. Heute war Startschuss für die 75. Tour of Austria. Es geht durch die Weinstraße, durch die Steiermark, morgen durch Kärnten und die dritte Etappe führt die Teilnehmer zu uns nach Salzburg, nach St. Jan Alpendorf.
1: Ich werde ganz sicher die Radlfahrer alle umfeiern, wenn sie durchs Ziel fahren.
2: Sehr geil cool. Ist das bei uns, sowas machen.
0: Ja, Start ist am Freitag in Lienz um 10.40 Uhr und damit pünktlich dort sind bei uns in Salzburg, in St. Jan Alpendorf, werden sie dann gegen 3:45 erwartet.
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0: Und mehr 90er. Hier ist Lenny Kravitz. It ain't over till it's over. 12:50 heute am Mittwoch. Einen schönen Nacht.

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17: Das Wetter für das schönste Bundesland Österreichs. Heute dichte Wolken am Himmel über Salzburg. Immer wieder regnet es auch. Teilweise sind auch Blitz und Donner mit dabei. Es sollte sich aber langsam das Wetter dann beruhigen und zeitweise kommt dann auch die Sonne raus. Höchstwetter heute 19 bis 23 Grad. 13.30 Uhr, ganz genau. Hier ist Salzburg der aktuellste Verkehrsservice. Die Anreise zum Electric Love ist voll im Gang rund um den Salzburg.

0: rundum das Electric Love Festival Gelände staut. Die längste Wartezeit aktuell von Bleinfeld bis Koppel. Hier dauert es rund eine Stunde länger. Stockend auch auf der Wolfgangsstraße in Harbach in der Gemeinde Koppel. In beiden Fahrtrichtungen auch Verzögerungen. Und Verzögerungen auch im Salzburger Stadtgebiet. Da haben wir unter anderem auch Baustellen, zum Beispiel in Itzling oder im Nonntal. Hier ist ein bisschen mehr Zeit einzuplanen. Aber sonst läuft es ganz gut und wir wünschen auch weiterhin gute und sichere Fahrt.
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0: Und durch diesen verregneten Mittwoch kommen wir unbeschadet durch, nämlich alle gemeinsam mit Hertz und Purple Disco Maschine in dieser Stunde. Teddy Swim mit der neuen haben wir mit dabei. Und aus den 90ern Mr. Big, Wide World auf Antenne Salzburg.

Song von Daddy Swims, Mr. Know-It-All auf Antenne Salzburg. Heute ein wegweisender Gipfel im Bildungsministerium. Es geht dabei um Maßnahmen, wie der Schulbetrieb künftig mit den ansteigenden Temperaturen umgeht. Hitzetage, wie wir sie jetzt unlängst erlebt haben. Eine Vorverlegung der Sommerferien, nur eine von vielen diskutierten Maßnahmen. Mehr dazu gleich, auch hier bei uns in den Antenne-Nachrichten um 14 Uhr.

gehört. Purple Disc Machine auf Antenne Salzburg. Heute mal kein Fußball am Abend, aber es wird uns sicherlich auch was anderes sein, vor allem zur Abendgestaltung, oder? Morgen geht es dann eh schon wieder weiter mit den Viertelfinalspielen. Es startet die Runde der letzten acht. Bis Sonntag dann je ein Spiel und los geht's morgen mit Frankreich gegen Marokko. Ankick ist um 22 Uhr.

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18: Im Studio Jessica Kornpointner. Das Electric Love Festival ist für morgen schon komplett ausverkauft. Es gibt auch keine Tagestickets mehr, heißt es von den Veranstaltern. Spontan hinzufahren, ohne bereits ein Festival oder Tagesticket zu haben, macht also leider keinen Sinn mehr morgen. Wer aber noch keine Tickets hat und trotzdem dabei sein will, für Freitag und Samstag sind noch ein paar Tagestickets verfügbar. Beim großen Hitzeschutzgipfel im Bildungsministerium haben Experten heute über Maßnahmen beraten, um den Schulbetrieb bestmöglich ansteigender Temperaturen anzupassen. Thema ist auch eine mögliche Vorverlegung der Sommerferien und Maßnahmen in den Schulgebäuden selbst, um sie widerstandsfähiger zu machen. Außerdem könnte eine Gesetzesänderung so verändert werden, dass ein Bildungsminister im Fall der Fälle Hitze freigeben kann. Die Ergebnisse sollen in Kürze präsentiert werden. Weiter nach Spanien. US-Präsident Donald Trump hat das Land erneut scharf attackiert und drastische Maßnahmen gegen den NATO-Partner angekündigt. Er wolle keine Geschäfte mehr mit Spanien machen. Deswegen habe er US-Finanzminister Scott Bessent angewiesen, sämtliche Handelsbeziehungen mit dem Land einzustellen. Und das ohne vorher mit ihnen zu sprechen. Spanien reagiert aber gelassen. EU-Kommissionssprecher Olaf Gill verweist in der Causa auf bestehende Handelsverträge. Und noch zum Fußball. Ich verstehe nicht, warum man Mannschaften zur Teilnahme einlädt, wenn man ohnehin will, dass Argentinien gewinnt. Das sind die Worte von Ägyptentrainer Hossam Hassan. Nach der 2:3-Niederlage gegen Argentinien, trotz der 2:0-Führung der Afrikaner über fast 80 Minuten, hadert seine Mannschaft mit dem Schiedsrichterteam um Referee François Letexier. Dieser sei unfair und ungerecht gewesen. Der ägyptische Fußballverband hat bereits Beschwerde gegen dessen Leistung eingelegt. Stürmer Mostafa Sico sieht sogar eine Verschwörung. Die WM sei

0: manipuliert Argentinien als Weltmeister schon eingeplant.
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2: Heute Nachmittag müssen wir im ganzen Bundesland immer mal wieder mit Regen rechnen. Die Temperaturen so zwischen 20 und 24 Grad. Morgen wird es aber dann wieder ein Stück weit wärmer mit an die 27 Grad. Der Vormittag ist noch überzogen, am Nachmittag lockert es auf. Und am Freitag, da wird sonnig im ganzen Bundesland.
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2: A10-Tauern-Autobahn in Fahrt Richtung Salzburg ab Altenmarkt. Stellenweise Zehrverkehr, ihr verliert hier 10 bis 15 Minuten. A1 Westautobahn Fahrt Richtung Linz ab Salzburg, Mitte 10 Minuten Zeitverlust. Das gilt auch, wenn ihr von Esch Richtung Eugendorf unterwegs seid und für den Kreuzungsbereich in der Stadt Salzburg, da bei der Sternenkreuzung. Und natürlich ist heute großer Anreisetag beim Electric Love Festival. Da verliert ihr momentan zwischen Kleinfeld und Koppel einiges an Zeit. Bitte plant hier genug Spazi mit ein. Wir wünschen eine gute und vor allem sichere Fahrt.
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2: Bergfest, Wochenhalbzeit, einen wunderschönen Mittwoch hier im schönsten Bundesland Österreichs. Wir haben für euch in dieser Stunde zum Beispiel Benz und Boon mit dabei. Auch Lady Gaga macht sich schon warm. Den Auftakt macht aber jetzt Billy Joel, unser nächster Antenne Salzburg 90er, The River of Dreams. Mein Name ist Markus Angerer. Gehen wir's an, diesen Mittwochnachmittag.

0: 14 nach 2 am Mittwochnachmittag, hier ist Antenne Salzburg. Naja, heute können wir noch ein bisschen durchschnaufen, ein bisschen durchlüften zu Hause, denn Richtung Wochenende, da wird es wieder richtig sommerlich und naja, zum Ferienbeginn, da freuen wir uns schon drauf. Bei uns geht's jetzt hier weiter mit mehr Musik, mehr Abwechslung und natürlich mit mehr 90ern.
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0: Das ist Ace of Base, Don't Turn Around, schöne Mittwoch.

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13: Es ist 14.30 Uhr und hier ist das Wetter für das schönste Bundesland Österreichs. Naja, heute am Nachmittag eher verregnet, Temperaturen zwischen 20 und 24 Grad. Morgen wird es aber dann schon wieder ein Stück weit wärmer. Am Vormittag ist es noch überzogen, am Nachmittag lockert es auf. Und am Freitag, da wird sonnig im ganzen Bundesland und auch das Wochenende schaut sehr, sehr sommerlich aus.
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13: A10-Town Autobahninfahrt Richtung Salzburg ab Hüttau 10 Minuten Zeitverlust. A1 West Autobahn ab Salzburg Mitte Fahrt Richtung Linz. Hier verliert ihr ebenfalls 10 Minuten. Das gilt auch für die Salzburger Straße von Esch Richtung Eugendorf. Und natürlich heute großes Thema der Anreiseverkehr beim Electric Love. Euer Zeitverlust ab Pleinfeld momentan ca. 40 Minuten. Wir wünschen eine gute und vor allem sichere Fahrt.
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13: Es geht durch diesen Mittwochnachmittag mit, naja,

bewölkten Wetter, es regnet immer so dahin, aber davon lassen wir uns die Laune nicht verderben. Schadet eh mal nicht, wenn es ein bisschen durchzieht. Von uns gibt's dafür heiße Musik, den nächsten Antenne Salzburg 90er. The Cranberries mit Dreams. Schönen Mittwoch.

0: 17 Minuten vor 15 Uhr, es ist der Mittwochnachmittag und hier ist Antenne Salzburg. Die nächste Hitzewelle kommt bestimmt, ist momentan ein Riesenthema in ganz Europa und war heute auch schon ein großes Thema beim Gipfel im Bund. Und bei mir ist jetzt Jessica Kornpointer aus der Nachrichtenredaktion. Das ist ja heute Länge mal Breite besprochen worden. Mhm. Und wie schaut es denn jetzt aus? Werden die Sommerferien tatsächlich vorverlegt?
1: Eine Vorverlegung um 2 Wochen ist tatsächlich angedacht, wird im Laufe dieses Sommers aber noch besprochen.
0: Und welche Maßnahmen kommen sonst noch?
1: Ja, die Schulgebäude, die sollen aufgefrischt werden mit Begrünung, Jalousien oder auch Klimageräten, da wo nötig.
0: Ah, da stellen wir einen Kaktus rein, dann geht's sicher. Und die brennendste Frage von allen, kommt jetzt die Möglichkeit, dass man hitzefrei gibt?
1: Na, komplettes Hitzefrei kommt nicht, aber ab der Hitzewarnskala 2 von Cheers für Austria, da werden dann Maßnahmen gesetzt. Zum Beispiel das Verschieben von Schularbeiten oder auch Wegfallen vom Sportunterricht.
0: Na, dann schauen wir mal, wie sich das Ganze entwickelt. Ist genau. Nur alles ein bisschen in der Schwebe, genau. Wie es eben so ist in Österreich. Bei uns geht's jetzt heiß weiter mit den Kaiser Chiefs und Ruby.

In der letzten Schulwoche, da geht es ja um überhaupt nichts mehr. Das hört man hin und wieder, das stimmt aber überhaupt nicht. Denn in Salzburg haben da 400 Schüler was wirklich sehr, sehr Wichtiges gemacht, nämlich einen Präventionsworkshop. Da ist es um wirklich wichtige Sachen gegangen.

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14: Im Studio Jessica Kornpointner. Rund 400 Schüler waren in Salzburg bei den kostenlosen Präventionsworkshops zum Schulschluss mit dabei. Dabei ist es um alltagsnahe Fähigkeiten zu Themen wie Medienkompetenz, Anti-Mobbing und Gewaltprävention und Selbstbehauptung gegangen. Die Stadt Salzburg folgte mit einem ganzheitlichen Ansatz, Kinder und Jugendliche zu stärken, bevor Probleme entstehen. Das Bildungsministerium kündigt an, während diesem Sommer soll der Aktionsplan Coole Schulen ausgearbeitet werden. Eine Vorverlegung der Sommerferien wird besprochen. Diese könnte Entlastungen bringen. Es müssten aber alle Bundesländer gleichziehen. Es braucht dazu besseren Schutz für Schulgebäude wie den Einbau von Jalousien, Fenstertausch oder Begrünungsmaßnahmen. Außerdem soll ab Hitzewarnstufe 2 Maßnahmen gesetzt werden können, wie das Ausfallen und Verschieben von Sportunterricht oder Leistungsüberprüfungen. Ab Stufe 3 könnte es bis zum Distance Learning gehen. Ein völliges Hitzefrei ist aber nicht vorgesehen. Die EU-Kommission wird Ungarn wegen der Margenbeschränkung für Supermarktketten vor dem Europäischen Gerichtshof klagen. Ungarn habe die Spanne zwischen Einkaufs- und Verkaufspreisen von ausgewählten Grundnahrungsmitteln und Drogerieartikeln auf ein so niedriges Niveau begrenzt, dass Unternehmen ihre Kosten nicht mehr decken können, so die Kommission. Zuvor hat das Land Supermarktketten zeitweise zu Zwangsrabatten gezwungen, um die hohe Inflation etwas zu dämpfen. Diese sind vom Europäischen Gerichtshof als rechtswidrig eingestuft worden. Und noch zur Fußball-WM. Der kroatische Teamchef Slatko Dalic legt sein Amt nieder. Der auslaufende Vertrag wird nicht verlängert. Der 59-Jährige tritt damit nach rund 9 Jahren zurück. Der Auslöser war Kroatiens Aus bei der Weltmeisterschaft. Das Team um Kapitän, Rekordnationalspieler und Superstar Luka Modric hat sich im 16. Finale mit 1:2 gegen Portugal geschlagen geben müssen.
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16: Ja, heute am Nachmittag, da regnet es in ganz Salzburg so dahin. Das Ganze bei 20 bis 24 Grad. Morgen wird es aber dann schon ein bisschen wärmer, wieder so an die 27 Grad. Am Vormittag noch überzogen, am Nachmittag lockert es nach und nach auf. Und ab Freitag, da gibt es viel

0: Sonne im ganzen Bundesland.
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0: A10-Tauern-Autobahn in Fahrt Richtung Salzburg ab Hüttau 10 Minuten Zeitverlust. Genauso viel auf der A1-West-Autobahn Fahrt Richtung Linz ab Salzburg-Mitte. In der Stadt Salzburg bei den Kreuzungsbereichen und den Stadtausfahrten ebenfalls rund 10 Minuten. 15 Minuten auf der Salzburger Straße von Esch Richtung Eugendorf. Und natürlich heute großer Anreisetag beim Electric Love ab Leinfeld momentan. Circa 40 Minuten Zeitverlust. Wir wünschen eine gute und vor allem sichere Fahrt.
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0: Heute Ruhetag bei der Weltmeisterschaft. Ist ein bisschen ungewohnt, oder? Nach über 20 Tagen Fußball. Aber ich bin guter Dinge, denn ab morgen geht's auch schon wieder dahin mit dem ersten Viertelfinale. Frankreich gegen Marokko. Das wird gleich einmal eine richtig heiße Partie. Bei uns wird's auch heiß mit dem nächsten 90er. Die

0: Nach drei, Mittwochnachmittag, ihr hört Antenne Salzburg. Sodala, Jungs und Mädels, seid bereit? 1, 2, 3. 1a hört sich das an. Heute war nämlich der Tag der Schule beim Salzburger Bundesheer. Sage und schreibe, 1200 Kids aus Zell am See, Hallein und auch aus Eugendorf waren da heute mit dabei und haben sich da alles Mögliche anschauen können. Wie war's denn?
1: Alle haben eine sehr, sehr coole Station aufgebaut. Ich war gerade da bei den Pferden. Das war total interessant. Das habe ich gar nicht gewusst, dass die eben da auch Pferd haben fürs Gebirge. Sonst die Militärpolizei habe ich auch ganz interessant gefunden, aber ich finde das total super, da, wie das aufgebaut ist.
2: Ja, damit man halt mal die ganzen Waffen halten kann und damit man halt mal das Gebet, also halt sieht, wie viele Kilos sie da eigentlich mit sich rumtragen müssen.
0: Weiter geht's mit dem nächsten Antenne Salzburg 90er. Das ist Latricia McNeil, Ain't That Just The Way. Schönen Mittwochnachmittag.

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17: Salzburgs Schulen brauchen Kühlmaßnahmen und Betrüger ziehen Pinzgauerin 23.000 Euro aus der Tasche. Es ist 15.30 Uhr. Schönen Nachmittag. Salzburgs Schulen brauchen Kühlmaßnahmen. Es braucht Jalousien, bessere Wärmedämmung und dort, wo es nicht anders geht, auch Klimaanlagen, fordert der Salzburger Lehrergewerkschafter Anton Polivka. Der Bund hat heute ja den Aktionsplan Coole Schulen präsentiert, der über den Sommer hinweg erstellt werden soll. Dabei sind Maßnahmen, wie Polivka sie fordert, auch teils mitbedacht. Nachgedacht wird aber auch über das Vorverlegen der Sommerferien um 2 Wochen. Für Polivka keine allzu sinnvolle Maßnahme.
18: Letztendlich ändert es nichts am Grundproblem, dass wir zum Teil mit 26 Leute in einer Klasse drin sitzen und in jegliche Unterstützung klimatechnisch. Man muss schon fairerweise sagen, bei Kindern geht das. Wäre das eine Firma, würde das Arbeitsinspektorat diese Firma zusperren.
17: Außerdem sind Hitzewellen auch in Mai und September möglich. Die geplanten Aufbesserungen in Schulgebäuden, die das braucht, begrüßt Polivka. Als weitere Maßnahme wird angedacht, etwa ab Hitzewarnstufe 2 Leistungsüberprüfungen oder Sportunterricht wegzulassen. Cyberbetrüger haben einer 61-jährigen Pinzgauerin 23.000 Euro aus der Tasche gezogen. Erst hat sie einem vermeintlichen Liebhaber über Monate hinweg hohe Geldsummen geschickt. Der Gauner hat sie über eine Dating-Plattform entdeckt. Und erst vor wenigen Tagen ist dieselbe Frau auf den nächsten Betrug hereingefallen. Ein vermeintlicher Bankmitarbeiter hat sie mittels Lügen zu Zahlungen verleitet. Die Polizei ermittelt jetzt. Und die Tour of Austria feiert heuer ihre 75. Ausgabe und St. Johann im Pongau ist schon zum 16. Mal als Etappenort mit dabei.

0: Freitag führt die dritte Etappe von Lienz durch den Felbertauertunnel dorthin und verläuft anschließend über eben Altenmarkt und Wagrain, bevor es erneut durch die St. Johanna Bahnhofstraße in Richtung Finale geht. Die Tour of Austria ist für die Gemeinde eine enorme Freude, so die Bürgermeisterin Eveline Huber.
1: Die Sportaffinen kommen sowieso und das ist ja auch immer toll, weil zuschauen und anfeiern kann jeder. Braucht selber nicht sportlich sein und jeder, der dabei ist, macht einfach eine tolle Stimmung für die Radlfahrer und ich glaube, wir haben es jetzt verdient, dass sie mit viel Motivation im Ziel einlaufen und dass wir dann den Sieger küren dürfen.
0: Das Ziel im St. Johanna ist das St. Johanna Alpendorf. Die Ankunft wird gegen 14.45 Uhr erwartet.
2: Dankeschön, Jessica.
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2: Heute am Nachmittag ist es regnerisch im ganzen Bundesland, das Ganze bei 20 bis 24 Grad. Aber schon morgen wird es wärmer, der Vormittag ist noch ein bisschen überzogen, am Nachmittag lockert es dann aber auf. Und am Freitag, da wird es im ganzen Bundesland sonnig, nur im Oberpinzgau, da kann das eine oder andere Gewitter hängen. Und wir kratzen auch wieder an der 30 Grad Marke und viel Sonne dann auch am Wochenende.
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2: A10-Tauern-Autobahn in Fahrt Richtung Salzburg ab Hüttau 10 Minuten Zeitverlust. Ebenso auf der A1-Westautobahn Fahrt Richtung Linz ab Salzburg Mitte und in der Landeshauptstadt rund um die Kreuzungsbereiche bei der Sternekreuzung Salzburg-Eigelhof und bei den Stadtausfahrten. Außerdem natürlich heute Anreisetag beim Electric Love, rechnet sie ab Pleinfeld mit Zeitverlusten. Wir wünschen eine gute und vor allem sichere Fahrt.
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2: Wunderschönen Mittwochnachmittag, schönes Bergfest, passt perfekt zur Tour of Austria. Stimmt. Heute ja an der südsteirischen Weinstraße unterwegs, da in der Nähe von Gamlitz und so. Fein. Naja, da werden die Crew zumindest, wird da am Abend schon wissen, wo es zum Einkehren wird. Bei uns geht es jetzt hier weiter, noch nicht ganz beim Einkehren, aber auf dem Weg zum Feierabend mit dem nächsten 90er. Hier kommt Bryan Adams mit The Best of Me. Kommt's gut durch den Mittwoch.

0: 16 Minuten vor 4, Antenne Salzburg hier. Und heute ist ja spielfrei bei der Fußball-Weltmeisterschaft. Dann schauen wir mal, was sich momentan beim FC Red Bull Salzburg so tut. Die sind ja momentan auf Trainingslager in Flachau und morgen steht das nächste Testspiel gegen den FC Schalke an. Gespielt wird da in Saalfelden. Und der neue Trainer der Bullen, Danny Röhl, ja, der weiß, was er will.
1: Für mich ist wichtig, die Mannschaft mitzureißen. Und die letzten zwei Stationen konnte ich auch immer eine gute Beziehung zu den Fans aufbauen. Das ist mir wichtig. Es wird mir auch hier wichtig sein, dass wir ein gutes Miteinander haben. Und natürlich dann noch mein Staff, meine Trainer um mich herum. Ich glaube, wir sollen uns wohlfühlen. Das heißt aber nicht zufrieden sein, sondern immer ans Maximum gehen, immer weiter, immer besser zu sein. Und trotzdem auch, ich sage immer, ja, ein gewisses Lächeln bei der Arbeit zu haben.
0: Los geht's für die Bullen dann am 1. August mit einem Heimspiel gegen Hartberg.

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12: Im Studio Jessica Kornpointner. Die neue Stadtoase, die temporär am Rotkreuzparkplatz in der Landeshauptstadt eingerichtet worden ist, wird von den Menschen hervorragend angenommen. Über 1000 Besucher waren seit dem Wochenende bereits dort. Mit Sitzgelegenheiten, Begrünung, Schatten und Gastro bietet der sonst stets überfüllte Parkplatz einen neuen Aufenthaltsort auf Zeit. Morgen wird das Programm dann um ein Angebot mit Wein und Sandwiches erweitert. Am Wochenende gibt's wieder Musikalisches auf die Ohren dort. Zahlreiche Polizisten sind derzeit an einem Gymnasium in Oberbayern in Einsatz. Es gibt mindestens 2 Schwerverletzte. Es handelt sich um 2 Mädchen. Ein 16-Jähriger ist als mutmaßlicher Täter festgenommen worden. Ein Amokverdacht kann nicht ausgeschlossen werden, heißt es von einer Polizeisprecherin. Die genauen Hintergründe sind noch unklar. Weiter nach Italien. Angesichts stark gestiegener Flugpreise in der Sommerreisezeit hat die italienische Regierung jetzt eine Untersuchung veranlasst. Der plötzliche und ungewöhnliche Preisanstieg gehört untersucht, so der Industrieminister Adolfo Urso, um mögliche Wettbewerbsverzerrungen durch Fluggesellschaften zu prüfen. Von den Erhöhungen besonders betroffen seien demnach Flüge nach Sardinien und Sizilien. Und noch zum Fußball. Nach dem Aus bei Real Madrid kehrt Alvaro Abelloa als Coach zurück. Der 43-Jährige unterschreibt beim Premier League Club Fulham FC bis 2029. Der ehemalige Außenverteidiger war bereits als Spieler auf der Insel tätig. Er ist für den FC Liverpool und West Ham United aufgelaufen. Bei Fulham beerbt der Trainer Marco Silva, der zu Benfica Lissabon gewechselt ist.
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14: Ein regnerischer Mittwochnachmittag ist das heute, aber ab morgen wird es freundlicher und auch wärmer. An die 27 Grad sind morgen drin. Am Vormittag ist es noch überzogen und im Laufe des Nachmittags lockert es dann auf und ab Freitag setzt sich immer mehr die Sonne durch.
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14: Wir haben Zeitverluste in der Landeshauptstadt bei den Stadtausfahrten und bei den neuralgischen

0: Kreuzungsbereichen, wie zum Beispiel der Sternekreuzung. 10 bis 15 Minuten dauert es hier länger. Ebenso auf der A1 Westautobahn in Fahrt Richtung Linz ab Salzburg Mitte und auf der Salzburger Straße Richtung Eugendorf. Natürlich auch großes Thema heute der Anreiseverkehr beim Electric Love. Rechnet hier bei der Anreise circa momentan 30 Minuten ab Pleinfeld Zeitverlust mit ein. Wir wünschen eine gute und vor allem sichere Fahrt.
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0: 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Kurz nach vier, es geht mit großen Schritten Richtung Feierabend und am Festivalgelände, da geht's mit großen Schritten Richtung Parkplatz oder eher mit kleinen Schritten, aber die Stimmung, die ist auf jeden Fall top und darum schalten wir da gleich einmal raus in 10 Minuten. Davor gibt's aber den nächsten Antenne Salzburg 90er. Shania Twain, Man, I Feel Like a Woman. Schönen Mittwoch.

0: Ray Dalton mit Blood Running. Hier ist Antenne Salzburg, einen schönen Mittwoch. Und heute ist ja großer Anreisetag beim Electric Love Festival am Salzburger Ring. Für uns vor Ort ist unsere Lorraine und naja, die hat ein bisschen gute Stimmung für uns.
1: Hallo Markus, ich bin schon am Festivalgelände. Das Wetter ist zwar noch nicht so top, aber der Michi und der Sebastian sind schon da und habt euch schon gut vorbereitet. Wie ist die Stimmung?
2: Ja, also wir haben heute schon im strömenden Regen unsere Zelte und Pavillons aufgebaut, aber haben alles glimpflich überstanden und jetzt, die Stimmung ist jetzt auf einem absoluten Hochpunkt. Nach diesem Wetter absolut top.
1: Und Sebastian, ich sehe, ihr seid richtig cool angezogen. Was ist das Motto?
3: Ja, wir sind heute die Bienen. Also die Bienen, die bringen Freude ins ganze Land, sagen wir mal so. Das haben uns die Mädels besorgt und das Kostüm und ja, wir freuen uns schon aufs Festival.
1: Und Michi, worauf freust du dich schon am meisten jetzt die nächsten Tage?
2: Also ich muss sagen, ich bin jetzt das zweite Mal heraus. Mittlerweile muss ich sagen, am meisten freue ich mich auf die Mainstage, weil es jedes Mal wieder so ein brutaler Anblick ist, was die da auf die Beine gestellt haben. Es ist einfach irre.

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18: Electric Love Festival startet heute mit Warm-up und der FC Red Bull Salzburg will das Trainingslager mit dem nächsten Testspielsieg krönen. Es ist 16.30 Uhr, schönen Nachmittag. Die Anreise zum Electric Love Festival ist voll im Gange. In Richtung Festivalgelände bei Pleinfeld ist immer wieder mit längeren Wartezeiten zu rechnen. Heute steigt ja das Warm-up. Für morgen ist das Event indes schon komplett ausverkauft. Es gibt auch keine Tagestickets mehr, heißt es von den Veranstaltern. Spontan hinzufahren, ohne bereits ein Festival oder Tagesticket zu haben, macht also leider keinen Sinn mehr. Für Freitag und Samstag sind aber noch ein paar Tagestickets verfügbar. Salzburgs Schulen brauchen Kühlmaßnahmen. Es braucht Jalousien, bessere Wärmedämmung und dort, wo es nicht anders geht, auch Klimaanlagen, fordert der Salzburger Lehrergewerkschafter Anton Polivka schon länger. Der Bund hat heute ja den Aktionsplan Coole Schulen präsentiert, der über den Sommer hinweg erstellt werden soll. Dabei sind Maßnahmen, wie Polivka sie fordert, auch teils mitbedacht. Nachgedacht wird aber auch über das Vorverlegen der Sommerferien um 2 Wochen. Für Polivka keine allzu sinnvolle Maßnahme.
19: Letztendlich ändert es nichts am Grundproblem, dass wir zum Teil mit 26 Leuten in einer Klasse drin sitzen, ohne jegliche Unterstützung klimatechnisch. Weil man muss schon fairerweise sagen, bei Kindern geht das. Wäre das eine Firma, würde das Arbeitsinspektorat diese Firma zusperren.
18: Außerdem sind Hitzewellen auch in Mai und September möglich. Die geplanten Aufbesserungen in Schulgebäuden, die das brauchen, begrüßt Polivka aber. Als weitere Maßnahme wird dazu angedacht, etwa ab Hitzewarnstufe 2 Leistungsüberprüfungen oder Sportunterricht wegzulassen. Und noch zum Fußball. Fernab vom WM-Trubel stellt sich der FC Red Bull Salzburg komplett neu auf. Seit Montag läuft das Trainingslager in Flachau. Die ersten beiden Testspiele, die sind gewonnen worden. Neotrainer Danny Röhl ist vor allem wichtig, wieder bessere Lösungen in Sachen Ballbesitz bei verschiedenen Gegnern zu finden. Zeitgleich soll die bisherige Stärke der Salzburger, das schnelle Umschaltspiel und aggressive Pressing, aber unbedingt erhalten bleiben.
20: Gelingt uns diese Kombination aus beiden.

0: Leuten teilen, dann bin ich überzeugt, mit den Jungs, mit dem Verein werden wir eine sehr, sehr gute Runde spielen. Aber es geht nicht von alleine. Es hat mit Arbeit, mit Disziplin, Struktur und Überzeugung zu tun.
1: Vor dem morgigen Testspiel ist die Trainingsintensität heute etwas heruntergefahren worden. Es ist beim Vormittagstraining geblieben. Morgen um 17.30 Uhr wartet dann aber der ukrainische Erstligist Kharkiv FC zum nächsten Kräftemessen.
2: Und heute ist ja auch ans Licht gekommen, Internas aus der deutschen Nationalmannschaft. Die haben in den USA in ihrem Teamhotel sogar Verstecken gespielt, weil die Langeweile so groß war. Also Julian Nagelsmann hat da wirklich alles richtig gemacht. Dankeschön, Jessica. Einen Stürmer haben wir es bis heute nicht gefunden. Sodala, heute am Nachmittag in ganz Salzburg Regen und die Temperaturen so zwischen 20 und 24 Grad. Morgen wird es aber dann schon wärmer. Der Vormittag ist noch ein bisschen überzogen. Am Nachmittag lockert es dann nach und nach auf. Und der Freitag, der wird dann im ganzen Bundesland schon sonnig.
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2: Und da ist momentan sehr viel los in der Landeshauptstadt. Bei den Stadtaus- und Einfahrten und auch rund um die neuralgischen Kreuzungsbereiche, wie zum Beispiel Sternekreuzung oder da rund um Salzburger Eigelhof, bis zu 15 Minuten aktuell euer Zeitverlust. 10 Minuten dauert es länger von Lengfelden Richtung Elixhausen, von Esch Richtung Eugendorf, B311 Bischofshofen Richtung St. Johann und auch bei den Stadteinfahrten in Zell am See geht es momentan recht zäh voran. Und dann haben wir natürlich noch die Anreise zum Electric Love ab Kleinfeld immer wieder Zeitverluste auch mit einberechnen. Wir wünschen eine gute und vor allem sichere Fahrt.
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2: 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Es geht Richtung Mittwoch Feierabend. Schönes Bergfest.

Mega lässige Nummer, Harry Styles mit American Girls. Es ist 4:45, hier ist Antenne Salzburg. Und auch wenn ihr gerade irgendwo ein bisschen im Stau steckt, so der SC vorangeht, das wird schon noch, heute müssen wir da durch. Und es ist eh schon, immerhin, Wochenhalbzeit. Weiter geht's hier bei uns mit mehr Musik, mehr Abwechslung und mehr Salzburg. Das ist Kelly Clarkson.

Das Electric Love Festival, das ist natürlich großes Thema an diesem Wochenende. Morgen geht's ja los und für morgen gibt's keine Tickets mehr, aber fürs Wochenende, da ist noch was möglich. Die Details dazu, die gibt's in 9 Minuten in den Antenne Salzburg Nachrichten.

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10: Im Studio Jessica Kornpointner. Das Electric Love Festival ist für morgen schon komplett ausverkauft. Es gibt auch keine Tagestickets mehr, heißt es von den Veranstaltern. Spontan hinzufahren, ohne bereits ein Festival oder Tagesticket zu haben, macht also leider keinen Sinn mehr morgen. Wer aber noch keine Tickets hat und trotzdem dabei sein will, für Freitag und Samstag sind noch ein paar Tagestickets verfügbar. 12 Uhr Schock an den deutschen Tankstellen. Die wieder aufgeflammte Nahostkrise treibt die Spritpreise dort abermals nach oben. Und zwar teilweise um bis zu 25 Cent mehr für Diesel und bis zu 21 mehr für Benzin. Der Zeitpunkt der neuen Preisaufschläge ist kein Zufall. Nach Angriffen auf Tanker in der Straße von Hormuz haben die USA eine neue Welle von Luftschlägen gegen den Iran gestartet. US-Präsident Donald Trump kündigt harte Angriffe auf den Iran in der Nacht an. Die EU-Kommission wird Ungarn wegen der Margenbeschränkung für Supermarktketten vor dem Europäischen Gerichtshof klagen. Ungarn habe die Spanne zwischen Einkaufs- und Verkaufspreisen von ausgewählten Grundnahrungsmitteln und Drogerieartikeln auf ein so niedriges Niveau begrenzt, dass Unternehmen ihre Kosten nicht mehr decken können, so die Kommission. Zuvor hat das Land Supermarktketten zeitweise zu Zwangsrabatten gezwungen, um die hohe Inflation etwas zu dämpfen. Diese sind vom Europäischen Gerichtshof als rechtswidrig eingestuft worden. Und noch zum Fußball. Ich verstehe nicht, warum man Mannschaften zur Teilnahme einlädt, wenn man ohnehin will, dass Argentinien gewinnt. Das sind die Worte von Ägyptentrainer Hossam Hassan. Nach der 2:3-Niederlage gegen Argentinien, trotz der 2:0-Führung der Afrikaner über fast 80 Minuten, hadert seine Mannschaft mit dem Schiedsrichterteam um Referee François Letexier. Dieser sei unfair und ungerecht gewesen. Der ägyptische Fußballverband hat bereits Beschwerde gegen dessen Leistung eingelegt. Stürmer Mostafa Zico sieht sogar eine Verschwörung. Die WM sei manipuliert, Argentinien als Weltmeister schon eingeplant.
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12: Morgen wird's wärmer als heute, da bekommen wir wieder an die 27 Grad. Morgen Vormittag dann noch ein bisschen überzogen, am Nachmittag lockert's dann auf und der Freitag, der wird den ganzen Bundesland sonnig und wir kratzen schon wieder an der 30 Grad Marke. Viel Sonne auch am Samstag und Sonntag.
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12: A1 Westautobahn in Fahrtrichtung Linz. Der zähe Verkehr, der beginnt circa schon ab Höhe Stadion. Ihr verliert im gesamten Verlauf circa 20 Minuten hier. Im Stadtgebiet von Salzburg momentan ganz viel rote Zeichen, denn ihr braucht überall länger bei den Stadtausfahrten, auch teilweise bei den Einfahrten und an allen neuralgischen Kreuzungsbereichen 15 Minuten circa euer Zeitverlust. Es dauert außerdem länger St. Leonhard Richtung Salzburg Süd oder auch B311 Bischofshofen Richtung St. Johann in Hallein, wenn ihr Richtung Bad Vigaun unterwegs seid, ab der Perneninsel. Überall hier an die 10 Minuten Zeitverlust. Wir wünschen trotzdem eine gute und vor allem sichere Fahrt.
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12: Es geht zwar langsam, aber es geht bestimmt in den Mittwoch-Feierabend. Eine schöne Wochenhalbzeit und hier gibt's den nächsten 90er. Das ist Cher mit Believe.

0: Einen feinen Mittwochabend hier im schönsten Bundesland Österreichs. Hier ist Antenne Salzburg und heute ist großer Anreisetag beim Electric Love Festival am Salzburgring. Und einer, der sich jetzt in diesen Augenblicken quasi auf den Weg macht, der sich im Auto wahrscheinlich gerade anschnallt, das ist der DJ Bench aus Altheim. Und der ist schon ein bisschen nervös, denn der legt heute zum allerersten Mal in seiner Karriere beim Electric Love auf. Bench, wie ist denn die Gemütslage?
1: Ja, was soll ich sagen? Eigentlich bin ich schon dementsprechend aufgeregt. Darf man, glaube ich, auch sein, noch, oder fast zwei Jahrzehnte, dass man da noch mal sagen kann, man spielt einen Electric Love. Ja. Ist natürlich der absolute Wahnsinn für mich. Jetzt ist es soweit, in ein paar Stunden geht es los. Ich werde circa um halb sechs Richtung Salzburg fahren. Und dann geht's los mit meiner Playtime von 1 bis 2.
0: Und jetzt hast du ja ein bisschen eine Strecke zum Fahren. Was machst du denn da noch? Willst du ein bisschen meditieren oder so?
1: Nein, meditieren brauche ich dann doch nicht. Also das geht dann so auch, wenn man einfach einmal ein paar ruhige Minuten nur sucht. Speziell jetzt, kurz vor der Abfahrt sozusagen. Aber ich freue mich schon richtig drauf, bin richtig top motiviert. Es wird sicher mega und wird sicher lebenlang in Erinnerung bleiben. Definitiv.

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11: Salzburgs Schulen brauchen Kühlmaßnahmen. Und der FC Red Bull Salzburg will sein Trainingslager mit dem nächsten Testspielsieg krönen. Es ist 17.30 Uhr. Schönen Feierabend. Salzburgs Schulen brauchen Kühlmaßnahmen. Es braucht Jalousien, bessere Wärmedämmung und dort, wo es nicht anders geht, auch Klimaanlagen, fordert der Salzburger Lehrergewerkschafter Anton Polewka schon länger. Der Bund hat heute ja den Aktionsplan Coole Schulen präsentiert, der über den Sommer hinweg erstellt werden soll. Dabei sind Maßnahmen, wie Polewka sie fordert, auch teils mitbedacht. Nachgedacht wird aber auch über das Vorverlegen der Sommerferien um 2 Wochen. Für Polewka keine allzu sinnvolle Maßnahme.
12: Letztendlich ändert es nichts am Grundproblem, dass wir zum Teil mit 26 Leuten in einer Klasse drin sitzen, ohne jegliche Unterstützung klimatechnisch. Weil man muss schon fairerweise sagen, bei Kindern geht das. Wäre das eine Firma, würde das Arbeitsinspektorat diese Firma zusperren.
11: Außerdem sind Hitzewellen auch in Mai und September möglich. Die geplanten Aufbesserungen in Schulgebäuden, die das brauchen, begrüßt Polewka aber. Als weitere Maßnahme wird vom Bund indes angedacht, etwa ab Hitzewarnstufe 2 Leistungsüberprüfungen oder Sportunterricht wegzulassen. Cyberbetrüger haben einer 61-jährigen Pinzgauerin 23.000 Euro aus der Tasche gezogen. Erst hat sie einem vermeintlichen Liebhaber über Monate hinweg hohe Geldsummen geschickt und erst vor wenigen Tagen ist die Frau auf den nächsten Betrug hereingefallen. Ein vermeintlicher Bankmitarbeiter hat sie mittels Lügen zu Zahlungen verleitet, die Polizei ermittelt. Und noch zum Fußball. Fernab vom WM-Trubel stellt sich der FC Red Bull Salzburg komplett neu auf. Seit Montag läuft ja das Trainingslager in Flachau. Die ersten beiden Testspiele sind gewonnen. Neotrainer Danny Röhl ist vor allem wichtig, wieder bessere Lösungen in Sachen Ballbesitz bei verschiedenen Gegnern zu finden. Zeitgleich soll die bisherige Stärke der Salzburger und das schnelle Umschaltspiel und aggressive Pressing unbedingt erhalten bleiben.
13: Gelingt uns diese Kombination aus beiden Teilen, dann bin ich überzeugt, mit den Jungs, mit dem Verein, wenn man eine sehr, sehr gute Runde spielen. Aber es geht nicht von alleine. Es hat mit Arbeit, mit Disziplin, Struktur und Überzeugung zu tun.
11: Vor dem morgigen Testspiel ist die Trainingseinheit heute etwas heruntergefahren geworden. Es ist beim Vormittagstraining geblieben. Morgen um 17.30 Uhr wartet dann der ukrainische Erstligist Kharkiv FC zum nächsten Kräftemessen, also genau in 24 Stunden.
14: Dankeschön, Jessica. Wir kommen zum Wetter für das schönste Bundesland Österreichs und morgen, da wird es wieder ein Stück weit wärmer und am Nachmittag lockert es dann immer weiter auf. Am Freitag dürfen wir uns dann aufs

0: Sonne im ganzen Bundesland einstellen, nur im Oberpinzgau, da können ein paar Gewitter festhängen. Und viel Sonne und Badewetter dann am Samstag und Sonntag.
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0: A1 Westautobahn in Fahrtrichtung Linz. Der zähe Verkehr, der beginnt schon circa ab Höhe Waldsitzenheim. Ihr verliert hier eine halbe Stunde. In der Stadt Salzburg viel Verkehr bei allen Stadt-Aus- und Einfahrten sowie bei den neuralgischen Kreuzungsbereichen. Auch hier in der Stadt momentan fast überall 10 bis 15 Minuten Zeitverlust. St. Leonhard Richtung Salzburg Süd, da zur Autobahn 10 Minuten Zeitverlust. Esche Richtung Eugendorf ebenso und auch Lengfelden Richtung Elixhausen und B311 Bischofshofen Richtung St. Johann momentan Zeitverluste mit einplanen. Wir wünschen eine gute und vor allem sichere Fahrt.
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0: Wunderschönen Mittwochabend und wenn ihr heute auch ein bisschen unruhig seid, hey. Denkt euch nichts, denn heute ist einmal kein Fußballspiel, es ist der Entzug. Denn in den letzten, ich glaube, 23 oder 24 Tagen hat es jeden Tag ein Spiel gegeben. Ach, ja. Und Fangfrage, wer wird jetzt Weltmeister?
4: Spanien,
0: nur immer. Der Österreich
4: bitte. Ich gebe nicht auf.
0: Schau mal, also ich bin ja für Norwegen, wenn ich ehrlich sein soll. Denn Erling Haaland, diese Naturgewalt, ich habe irgendwie ein Gefühl und eine Hoffnung. Ein bisschen auf dem Außenseiter. Auf jeden Fall. Ganz ohne Außenseiter, sondern mit ewig schon erfolgreichen Songs. Geht's bei uns jetzt weiter und zwar mit dem nächsten 90er. Das ist Roxette mit Dangerous. So wie der Erling Haaland. Der ist auch im Strafraum.

0: 3:45 am Mittwochabend und heute war der Tag der Schulen beim Salzburger Bundesheer und die sind da natürlich gleich einmal von der Militärmusik begrüßt worden. Sage und schreibe, 1200 Kids aus Zell am See, Hallein oder auch Eugendorf waren da heute mit dabei und haben sich da alles Mögliche anschauen können. Wie hat es euch denn gefallen? Was war da los?
1: Alle haben eine sehr, sehr coole Station aufgebaut. Ich war gerade da bei den Pferden. Das war total interessant. Das habe ich gar nicht gewusst, dass die eben da auch Pferd haben fürs Gebirge. Sonst die Militärpolizei habe ich auch ganz interessant gefunden, aber ich finde das total super da, wie das aufgebaut ist.
2: Ja, damit man halt mal die ganzen Waffen halten kann und damit man halt mal das Gebet, also halt das sieht, wie viele Kilos sie da eigentlich mit sich rumtragen müssen.

Morgen mit Mando Diao, Dance with Somebody geht's in den Mittwochfeierabend. 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

0: Video Jessica Kornpointner. Rund 400 Schüler waren in Salzburg bei den kostenlosen Präventionsworkshops zum Schulschluss mit dabei. Dabei ist es um alltagsnahe Fähigkeiten zu Themen wie Medienkompetenz, Anti-Mobbing und Gewaltprävention und Selbstbehauptung gegangen. Die Stadt Salzburg folgte mit einem ganzheitlichen Ansatz, Kinder und Jugendliche zu stärken, bevor Probleme entstehen. Das Bildungsministerium kündigt an, während diesem Sommer soll der Aktionsplan Coole Schulen ausgearbeitet werden. Eine Vorverlegung der Sommerferien wird besprochen. Diese könnte Entlastungen bringen. Es müssten aber alle Bundesländer gleichziehen. Es braucht dazu besseren Schutz für Schulgebäude wie den Einbau von Jalousien, Fenstertausch oder Begrünungsmaßnahmen. Außerdem soll ab Hitzewarnstufe 2 Maßnahmen gesetzt werden können, wie das Ausfallen und Verschieben von Sportunterricht oder Leistungsüberprüfungen. Ab Stufe 3 könnte es bis zum Distance Learning gehen. Ein völliges Hitzefrei ist aber nicht vorgesehen. Die EU-Kommission wird Ungarn wegen der Margenbeschränkung für Supermarktketten vor dem Europäischen Gerichtshof klagen. Ungarn habe die Spanne zwischen Einkaufs- und Verkaufspreisen von ausgewählten Grundnahrungsmitteln und Drogerieartikeln auf ein so niedriges Niveau begrenzt, dass Unternehmen ihre Kosten nicht mehr decken können, so die Kommission. Zuvor hat das Land Supermarktketten zeitweise zu Zwangsrabatten gezwungen, um die hohe Inflation etwas zu dämpfen. Diese sind vom Europäischen Gerichtshof als rechtswidrig eingestuft worden. Und noch zur Fußball-WM. Der kroatische Teamchef Slatko Dalic legt sein Amt nieder. Der auslaufende Vertrag wird nicht verlängert. Der 59-Jährige tritt damit nach rund 9 Jahren zurück. Der Auslöser war Kroatiens Aus bei der Weltmeisterschaft. Das Team um Kapitän, Rekordnationalspieler und Superstar Luka Modric hat sich im 16. Finale mit 1:2 gegen Portugal geschlagen geben müssen.
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2: Morgen wird es etwas wärmer mit bis an die 27 Grad. Der Vormittag noch etwas überzogen. Am Nachmittag lockert es auf. Der Freitag wird dann im ganzen Bundesland sonnig und da kratzen wir auch schon an der 30 Grad Marke.
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2: Eine zähe Angelegenheit ist das heute in der Landeshauptstadt. Ihr braucht bei allen großen Kreuzungsbereichen, wie zum Beispiel der Sternekreuzung, bis zu 15 Minuten länger, auch bei den Stadtaus- und Einfahrten momentan zäher Verkehr. Außerdem A1 Westautobahn, Fahrt Richtung Linz. Ihr braucht schon länger, circa ab Höhe Stadion, 20 Minuten hier euer Zeitverlust. Münchner Bundesstraße Richtung Freilassing, auch hier dauert es 10 Minuten länger. Genauso wie auf der Salzburger Straße von Esch, Fahrt Richtung Eugendorf. Wir wünschen eine gute und vor allem sichere Fahrt.
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2: Schönen Mittwochfeierabend hier im schönsten Bundesland Österreichs. Ich hoffe, ihr habt eine gute Woche bis dato. Und hier kommt der nächste 90er.

0: Headtime mit Gabriella, hier ist Antenne Salzburg. Wunderschönen Mittwochfeierabend, ein schönes Bergfest. Es ist Wochenhalbzeit und wir versorgen euch jetzt wieder mit mehr Musik, mehr Abwechslung und mehr 90er.
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0: Das ist London Beat, I've Been Thinking About You.

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3: Im Studio Jessica Kornpointner. In Salzburg sind heuer im ersten Halbjahr positive Nachrichten aus der Wirtschaft zu vermelden. Die Zahl der Firmeninsolvenzen ist nämlich im Vergleich zum Vorjahr merklich gesunken. Das Bundesland sichert sich damit sogar einen Spitzenplatz im Bundesländervergleich. Anders schaut es allerdings bei den Privatinsolvenzen aus. Diese sind spürbar gestiegen. Die Landeshauptstadt ermöglicht 42 neue Starterwohnungen für junge Menschen in Schallmoos. Das ehemalige Pam-Pam-Areal wird dafür neu bebaut. Der Großteil, voraussichtlich sogar alle Wohnungen, werden mit Wohnbaufördermittel errichtet. Das heißt, die Mieten liegen mit Betriebskosten bei rund 12 Euro pro Quadratmeter, so der Vizebürgermeister Kai-Michael Dankl. Und der Rechnungshof bestätigt die positive Entwicklung der Salzburger Wirtschaftskammer. Die Reformen und Effizienzmaßnahmen werden daher fortgesetzt. Als Beispiele sind heuer keine Neujahrsempfänge gemacht worden. In Presse und Marketing sind Sparpotenziale gehoben und Subventionen und Förderungen durchforstet worden. Kündigungen sind in Salzburg dank effizientem Personaleinsatz nicht geplant, so der Wirtschaftskammerpräsident Peter Buchmüller.
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4: Kurz nach 6:30.
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4: Nach dem heutigen Regentag wird's morgen nach und nach besser. Es lockert im Laufe vom Nachmittag auf und wir dürfen uns wieder auf Temperaturen so um die 27 Grad einstellen. Der Freitag wird dann im ganzen Bundesland sonnig und auch das Wochenende schaut wunderbar sommerlich aus.
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4: A1 Westautobahn, Fahrtrichtung Linz, sehr Verkehr noch immer circa ab Salzburg Mitte, rechnet sie mit circa 15 Minuten Zeitverlust. Auch noch immer viel los in der Landeshauptstadt bei allen Kreuzungsbereichen, wie zum Beispiel Sternekreuzung oder den Stadtausfahrten, hier noch Zeitverluste mit einplanen. Auch noch immer ein bisschen zäher Verkehr auf der Strecke Salzburger Straße Esch Richtung Eugendorf. Wir wünschen eine gute und vor allem sichere Fahrt.
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4: Mittwochfeierabend im schönsten Bundesland Österreichs. Hier ist Markus Angerer. Ich hoffe, ihr habt eine gute Woche bis dato und etwas zur Entspannung. Das haben wir jetzt für euch, nämlich den nächsten Antenne Salzburg 90er. Das ist die Legende, das ist Madonna mit The Power of Goodbye.

0: Wunderschönen Mittwochabend hier im schönsten Bundesland Österreichs, Antenne Salzburg hier. Und ich weiß ja nicht, wie es euch so geht, aber heute, da laufe ich irgendwie ein bisschen unrund.
1: Die Fußball-Weltmeisterschaft.
0: Über 20 Tage mit jedem Tag Fußball und heute gibt es einfach kein Fußballspiel. Ja, da fällt mir irgendwas. Bei mir jetzt Jessica Kornhänten aus der Nachrichtenredaktion. Jetzt gibt's zu dir,
2: ja,
0: oder?
2: Ja, doch. Das ist dieses nette Spiel am Abend noch. Das war's einfach gut dort zum Abendessen.
0: Oder wenn man Schweiz, Kolumbien gestern geschaut hat, wo man bis um eins in der Früh Elfmeterschießen schaut. Auf jeden Fall, morgen geht's schon wieder weiter. Da dürfen wir wieder durchatmen. Und es wird spektakulär. Wir haben da morgen um 22 Uhr Frankreich gegen Marokko. Favoritenrolle ist klar, oder?
2: Ja, definitiv Frankreich.
0: Dann haben wir am Freitag um 21 Uhr Spanien, Belgien.
2: Belgien sind starke Kämpfer, aber Spanien Favorit.
0: Okay, dann haben wir am Samstag um 23 Uhr Norwegen gegen England. Der Ex-Salzburger Haaland. Haaland gegen Harry Kane. Das ist wie Superman gegen Batman, oder?
2: Ganz genau. Und das wird auch richtig spannend. Ich glaube, da geht es auf jeden Fall in die Verlängerung.
0: Okay. Dann haben wir noch am Sonntag, ein bisschen blöd von der Uhrzeit her, um 3 in der Früh, Argentinien gegen die Schweiz. Wird das nochmal was für Messi?
2: Ja, ich glaube schon, der Schiedsrichter wird schon richten.
0: Na, Scherze,
2: also Argentinien auf jeden Fall.
0: Skandalöse Aussagen von Jessica Kornhänten. Das schauen wir uns an am Wochenende.
2: Aber Schweiz auch.
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3: Im Studio Jessica Kornpointner. Das Electric Love Festival ist für morgen schon komplett ausverkauft. Es gibt auch keine Tagestickets mehr, heißt es von den Veranstaltern. Spontan hinzufahren, ohne bereits ein Festival oder Tagesticket zu haben, macht also leider keinen Sinn mehr morgen. Wer aber noch keine Tickets hat und trotzdem dabei sein will, für Freitag und Samstag sind noch ein paar Tagestickets verfügbar. 12 Uhr Schock an den deutschen Tankstellen. Die wieder aufgeflammte Nahostkrise treibt die Spritpreise dort abermals nach oben. Und zwar teilweise um bis zu 25 Cent mehr für Diesel und bis zu 21 mehr für Benzin. Der Zeitpunkt der neuen Preisaufschläge ist kein Zufall. Nach Angriffen auf Tanker in der Straße von Hormuz haben die USA eine neue Welle von Luftschlägen gegen den Iran gestartet. US-Präsident Donald Trump kündigt harte Angriffe auf den Iran in der Nacht an. Die EU-Kommission wird Ungarn wegen der Margenbeschränkung für Supermarktketten vor dem Europäischen Gerichtshof klagen. Ungarn habe die Spanne zwischen Einkaufs- und Verkaufspreisen von ausgewählten Grundnahrungsmitteln und Drogerieartikeln auf ein so niedriges Niveau begrenzt, dass Unternehmen ihre Kosten nicht mehr decken können, so die Kommission. Zuvor hat das Land Supermarktketten zeitweise zu Zwangsrabatten gezwungen, um die hohe Inflation etwas zu dämpfen. Diese sind vom Europäischen Gerichtshof als rechtswidrig eingestuft worden. Und noch zum Fußball. Ich verstehe nicht, warum man Mannschaften zur Teilnahme einlädt, wenn man ohnehin will, dass Argentinien gewinnt. Das sind die Worte von Ägyptentrainer Hossam Hassan. Nach der 2:3-Niederlage gegen Argentinien, trotz der 2:0-Führung der Afrikaner über fast 80 Minuten, hadert seine Mannschaft mit dem Schiedsrichterteam um Referee François Letexier. Dieser sei unfair und ungerecht gewesen. Der ägyptische Fußballverband hat bereits Beschwerde gegen dessen Leistung eingelegt. Stürmer Mostafa Zico sieht sogar eine Verschwörung. Die WM sei manipuliert, Argentinien als Weltmeister schon eingeplant.
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5: Es wird morgen wieder ein Stück weit wärmer, bis an die 27 Grad. Am Vormittag ist es aber noch überzogen. Am Nachmittag lockert es dann nach und nach auf. Der Freitag wird dann im ganzen Bundesland sonnig, nur im Oberpinzgau. Da können ein paar Gewitter mit dabei sein und wir kratzen wieder an der 30 Grad Marke.
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Es ist der Mittwochabend hier im schönsten Bundesland Österreichs und ihr hört Antenne Salzburg. Schön, dass ihr mit dabei seid. Weiter geht's mit Thorstein Einerson und Allee.

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Alex Warren mit Fever Dream. Antenne Salzburg hier einen wunderschönen Mittwochabend. Schönes Bergfest, die Hälfte der Woche ist also geschafft und am Wochenende, da wird's wieder wunderbar sommerlich. Ich hoffe, euch geht's gut. Weiter geht's jetzt mit Rosalite und Wire to Wire.

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8: Hier ist das Wetter für das schönste Bundesland Österreichs. Es wird morgen ein Stück wärmer, wieder so an die 27 Grad. Der Vormittag ist allerdings noch überzogen, am Nachmittag lockert's auf. Der Freitag wird dann im ganzen Bundesland sonnig, im Oberpinzgau und im Lungau. Da können auch ein paar Gewitter noch mit dabei sein. Aber temperaturtechnisch kratzen wir schon an der 30 Grad Marke und viel Sonne dann am Samstag und Sonntag.
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